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0: Ja, es ist Mittwoch. Auch hier kann man an einem Mittwoch mal mitzocken bei einer Runde Hamburg
1: Battle. Würde ich auch sagen.
0: Vielleicht seid ihr Friseur oder Friseurin und jetzt schon früh wach. Dann ist der Preis genau das Richtige für euch. Denn ihr sichert euch 2 Tickets für das Hair Festival. Das ist einfach jetzt schon am 28. 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Da lernt ihr dann alles rund um die neuesten Trends. 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
1: Das hört sich doch mal nach einem richtig geilen Preis an. Also jetzt schon mal eine WhatsApp schicken, 040 48 001 971. Und dann geht's ja auch gleich schon los nach Leonie und Callum Scott mit Stay. Purple Disco Machine ist auch für euch mit am Start. Beat Off Your Heart. Und das hier sind Miles Smith und Niall Horan. Drive Safe, immer die besten neuen Hits.

0: Start zocken heute mit Nina aus Lockstedt. Guten Morgen.
1: Morgen.
0: Gegen wen möchtest du denn zocken? Gegen Richie oder gegen mich?
1: Gegen dich gerne.
0: Gerne.
2: Dann stelle ich euch abwechselnd eine Minute lang Fragen. Wenn ihr richtig antwortet, ist automatisch die andere dran. Und bei wem nach 60 Sekunden der Countdown im Hintergrund geklingelt hat, diejenige hat leider verloren. Nina, wer soll anfangen? Du oder Julia?
1: Julia gerne.
2: Julia, okay. Los geht's. Heute feiern die Influencer-Zwillinge Lisa und Lena Geburtstag. Wie heißt denn die Plattform, auf der sie damals mit Lip-Sync-Videos bekannt wurden? Quasi der Vorgänger von TikTok.
0: Musical.ly.
2: Das ist richtig, Nina. Auch der amerikanische Rapper Kendrick Lamar hat Geburtstag. Bei welchem Sportereignis ist er letztes Jahr in der Halftime-Show aufgetreten?
1: Football, American Football.
2: Ja, das genaue Ereignis.
1: So, Super Bowl.
2: Ja, genau. Sehr gut. Julia, dann ist heute Welttag der Krokodile. Wie heißt das kleine Krokodil, das 2006 zum leicht nervigen Sommerhit wurde?
0: Schnappi.
2: Das ist richtig, Nina. Und heute ist auch der internationale Tag der Müllabfuhr. Welche Farbe hat der Deckel der Papiertonne?
1: Blau.
2: Ja, Julia, in Altona findet aktuell noch die Altonale statt. Welcher Bezirk ist denn größer, Altona oder Mitte?
0: Mitte?
2: Jawohl. Nina, ab heute wird eine Start- und Landebahn unseres Flughafens gewartet. Welcher Politiker trägt der denn im Namen der Flughafen?
1: Helmut Kohl-Schmidt.
0: Da war noch ein Schmidt dazwischen.
2: Ja, Helmut Kohl-Schmidt, sagen wir mal, du hast mit der Schrotflinte drauf geschossen und eine Kugel hat getroffen. Glückwunsch. Damit hast du gewonnen. Es ist natürlich Helmut Schmidt. Für dich gibt's die zwei Tickets für das Herr-Festival am 28. Juni.
1: Sehr cool. Danke. Mega.
0: Ja, ganz viel Spaß dort und wir wünschen dir schon mal einen schönen Mittwoch, ne?
1: Danke, gleichfalls.
0: Ciao, ciao. Und ihr probiert natürlich auch morgen nochmal euer Glück beim Hamburg Battle. Jetzt einfach schon mal eine WhatsApp schicken. 040 48 001 97 1. Und dann macht ihr euch die zwei Tickets für das Herr Festival am 28. Juni klar.

0: Guten Morgen, Energies an. Schön, dass wir gemeinsam in den Tag starten. Gleich noch mit Alex Warren und Eternity.
1: So, Julia, du hast ja Thalassophobie. Das bedeutet die Angst vor dem Meer.
0: Genau, einfach so vor tiefen, dunklen Gewässern, ja.
1: Das hat jetzt auch eine Berechtigung, denn tatsächlich auf Mallorca haben sie jetzt angegriffen. Die Fische, keine Haie.
0: Was?
1: Einfach nur Fische, beziehungsweise ein Fisch, hat da eine Frau gebissen am Strand auf Mallorca.
0: Jetzt hast du eine neue Angst natürlich bei mir entfacht. Super, weil immer ich höre ja immer so, ja, komm, Fische, ey, Fische sind das harmloseste, was es im Meer gibt. Gefühlt so auch im Mittelmeer halt, ne? Aber die können beißen?
1: Ja, wusste ich auch nicht. Es sind anscheinend irgendwelche Brassen, so heißen die.
0: Okay.
1: Und die werden hungriger, je wärmer das Wasser ist.
0: Oh,
1: und ja, mit der Klimaerwärmung wird ja auch das Mittelmeer immer schön aufgeheizt. Und deswegen auch diese Brassen beißfreudiger.
0: Oh Gott, davor, also jetzt traue ich mich ja gar nicht. Na super. Mein Mann sagt danke nochmal an dich, dass du das gedroppt hast heute, weil ich traue mich ja sonst immer nur so bis ins Knie ins Mittelmeer. Und jetzt habe ich Angst, vom Fisch gebissen zu werden. Also bist du wahrscheinlich nur noch der kleine Zeh, den ich da immer ganz kurz reinstecke.
1: Ja, da musst du drauf aufpassen, nicht, dass der noch abgebissen
0: ist. Ah ja, stimmt. Oh Gott. My name is Alex Warren.

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13: Moin. Moin.
14: Und für euch gibt's gleich wieder eine spannende Runde Fakt oder Fake. Richie und ich müssen nämlich erraten, wie die zwei Behauptungen von Patrick wirklich sind. Fakt oder Fake?
15: Ja, und da hat er was über Fußball für uns. Julia, das ist ja nicht gerade unsere Kernkompetenz, nee, aber mal gucken. Nee, ihr könnt natürlich auch mitraten. Geht schon los nach All-Time-High von Nico Santos und das ist My Lucky Day von Milo.

0: du hast uns heute natürlich wieder zwei Behauptungen mitgebracht und wir dürfen erraten, stimmen sie oder hast du sie dir ausgedacht?
1: Es geht heute um die Fußball-WM. Der älteste Spieler der aktuellen Fußball-WM ist unser Torhüter Manuel Neuer. Ist das ein Fakt oder Fake?
2: Der ist 40 Jahre alt. Ich glaube, wie alt ist Cristiano Ronaldo?
0: Nee, der ist noch nicht 40. Ich glaube, der ist so Ende 30.
2: Ich habe irgendwas gesehen, dass es einen gibt, der 42 ist. Ich weiß es aber nicht hundertprozentig. Ich glaube nicht, dass Neuer der älteste ist. Ich glaube, es gibt noch einen älteren. Ich sag Fake.
0: Ich sag tatsächlich Fakt. Ich glaube, ich habe das irgendwo gelesen, dass Neuer so der Opa der ganzen Runde ist. Aber klassisch Torhüter halt, ne? deswegen, ich sag Fakt.
1: Ist Manuel Neuer wirklich der Opa der WM und der älteste Spieler? Das ist ein
0: Fake.
1: Nee. Oh. Richie hat recht, er ist tatsächlich 40. Aber Cristiano Ronaldo ist 41.

0: Und der Älteste.
1: Cristiano Ronaldo, der Älteste.
2: Und das finde ich krass.
1: Das noch als Feldspieler. Heftig, ja. Mal gucken, ob es dieses Mal klappt für ihn mit der WM. Ich drücke ihm die Daumen.
3: Und Richie, du bist ja immer noch im Sammelwahn bei den Panini-Fußballbällen.
1: Oh yes.
3: Wenn man jetzt das komplette Album vollkriegen möchte, dann muss man mehr als 3000 Euro investieren. Ist das ein Fakt oder Fake?
1: Ja, wir haben das schon mal irgendwie durchgerechnet. Ich glaube, es sind nicht ganz 3000. Ne? Ich glaube, es sind irgendwie 1500 oder so.
2: Der kommt halt natürlich drauf an, wie viel Doppelte du kriegst.
1: Genau.
2: Halt, ne? Ich weiß auch mal.
1: Also wenn ich... es sind super viele Mannschaften, super viele Sticker dieses Mal. Ich glaube, es ist schon sehr, sehr viel Geld, aber 3000 Euro ist hoffentlich zu viel. Fake.
2: Doch, ich kann mir schon vorstellen, ich sag wieder Fakt, weil man halt ganz oft leider die Doppelten dann wieder kauft. Mhm. Und dann muss man immer wieder tauschen, neue kaufen. Ich glaube, das stimmt schon, 3000.
3: Muss man wirklich 3000 Euro investieren, wenn man das komplette Fußballbilder-Sammelalbum voll haben will? Das ist ein...
2: Fake.
3: Nein, es sind tatsächlich 1568 Euro. Ja. Haben die lieben KollegInnen von ZDF Info mal ausgerechnet. Man bräuchte nämlich nach einer Wahrscheinlichkeitsrechnung 7300 Sticker, um jedes der 980 Motive mindestens einmal zu haben.
1: Okay.
2: Verlässt sich da nicht schon direkt die Motivation?
1: Naja, ich habe jetzt ja schon 1400 Euro investiert, da mache ich die letzten 100 Euro auch noch voll.
2: Was? Du hast schon 1400 Euro investiert?
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Soundcheck. Und da gibt's heute mal wieder was Neues von Bibi Rexha. Die Sängerin liefert mal wieder einen absoluten Banger und zwar einen eiskalten Break-Up-Hit. Es geht um die Verarbeitung einer Trennung und klar, frei nach dem Motto, wer zuletzt lacht, lacht am besten, singt sie da sowas von, ja, du wirst noch sehen, was du an mir hattest und jetzt geht's dir vielleicht gut, aber wart mal ab, in ein paar Monaten, da bist du bei mir nur noch ja, eine verblasste Erinnerung und du wirst mich ganz schön doll vermissen. Ja, also hören wir mal rein. Ganz gute Nummer hier. One Day heißt die und die gibt's hier bei Energy. Neue Musik von Bibi Rexha. Immer die

0: Es ist 6 Uhr.
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0: Und es wird immer schöner hier bei uns in der City. Wir starten zwar einstellig in den Tag, ja, 9 Grad sind es jetzt gerade nur, aber es wird später nochmal wärmer. 22 Grad bekommen wir nämlich heute wieder. Und die Sonne ist heute auch die meiste Zeit für uns draußen.
2: So, dann schauen wir mal auf die Straßen. Hier ist momentan nichts gemeldet. Falls ihr irgendwo was sehen solltet, sagt gerne Bescheid. Ihr könnt eine WhatsApp schicken oder durchrufen. Die Nummer ist 040 48 001 97 1. Eine gute und sichere Fahrt euch.
0: Und damit rüber zu Patrick.
3: Guten Morgen.
0: Wer in Alsterdorf oder auch in Norderstedt wohnt, bei dem wird es in den nächsten 2 Wochen etwas lauter als sonst.
3: Denn am Hamburger Airport starten die jährlichen Wartungs- und Instandhaltungsarbeiten an den Start- und Landebahnen. Los geht es mit der Bahn 0523. Deshalb werden in den nächsten 2 Wochen alle Flüge über Alsterdorf und Norderstedt starten und auch landen. Ab heute bis zum 1. Juli finden die Arbeiten statt. Wie es vom Airport heißt, sind die unverzichtbar, um den sicheren Flugbetrieb dauerhaft zu gewährleisten.

0: leisten. Unter anderem werden dabei Gummiablagerungen an den Landepunkten entfernt, Siedeleitungen gereinigt und auch die elektronischen Anlagen gewartet. Die zweite Start- und Landebahn, bei der die Flugzeuge über Norderstedt und Alsterdorf fliegen, wird dann nach den Sommerferien gesperrt, voraussichtlich vom 9. bis 23. September. In der Zeit wird es dann bei den Anwohnenden in Niendorf und Langenhorn wiederum lauter. Die AfD bleibt in bundesweiten Umfragen weiterhin klar vorn. Laut dem Marktforschungsinstitut YouGov kommt die Partei bei den neuesten Zahlen auf 29%, die Union nur noch auf 20. So viel Abstand in diese Richtung hatte es zuvor noch nie gegeben. Auch die Meinung zu unserem Kanzler ist weiterhin nicht so positiv. Nur jeder und jeder Siebte ist mit der bisherigen Arbeit von Merz zufrieden. Die nächsten Wahlen finden im September statt, in Sachsen-Anhalt, Mecklenburg-Vorpommern und Berlin. Und wer jetzt zur Fußball-WM noch ein Deutschland-Trikot mit bestimmten Spielernamen drauf haben möchte, der sollte möglichst nicht Undav, Havertz oder Pavlovic nehmen. Denn, und das ist wirklich kein Witz, Adidas hat den Buchstaben V nicht mehr vorrätig. Und diese drei Spieler sind die einzigen, die einen V im Namen haben. Deshalb doch lieber dann vielleicht Neuer nehmen oder andere Leute. Man arbeitet aber schon daran, dass man schnell auch diesen Buchstaben wieder anbieten kann.
1: Mist, weil Richie hat mir mal den Kader gezeichnet in deinem Panini-Buch und ich muss sagen, Havertz ist der hübscheste von allen. Den hätte ich mir sonst auch auflocken lassen.
0: Tatsächlich, ja.
2: Aber wen hast du dir auflocken lassen?
1: Kuckuckuckude, ja.
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1: Guten Morgen.
2: Moin. Es ist ja gerade WM, aber da muss man nicht immer nur über Fußball reden. Es passieren auch noch ganz viele schöne Geschichten abseits davon. Haben wir gleich ein paar für euch nach Clock Clock mit Out of the Dark.
1: Und hier hört ihr Tiffany Ares und Vertigo, immer die besten neuen Hits bei Energy.
2: Moin!
1: Ab

0: Moin, ihr seid hier bei Energy und bei uns gibt's immer die besten neuen Hits, gleich zum Beispiel noch Harry Styles mit American Girls.
1: Und es ist Fußball-Weltmeisterschaft und, oh Leute, und klar passieren da auf dem Spielfeld Wahnsinnsgeschichten, ne? Wie vorhin, als Messi mit 39 Jahren einfach mal 3 Tore gegen Algerien geschossen hat, wow. Aber auch abseits des Spielfelds gibt's natürlich auch tolle Geschichten zu erzählen.
0: Ja, ne? In Mexiko, da gibt's nämlich jetzt zum Beispiel ein ganz neues, eigenes, inoffizielles Maskottchen der WM und zwar eine kleine weiße Ente mit dem Namen Merlin. Die ist jetzt schon in mehreren Videoclips auch im Fernsehen schon gezeigt worden. Und zwar ist es wirklich eine Ente, die ein super süßes, kleines Mexiko-Trikot trägt.
1: Ja.
0: Und die gehört da auch jemanden, der relativ viel in Mexico City unterwegs ist. Und diese Ente läuft ihm auf Schritt und Tritt hinterher. Immer schön im Trikot und dann über Zebrastreifen durch Fanmassen. Und natürlich absoluter Liebling von allen Fans und ein absoluter Hingucker. Mega sweete Geschichte.
1: Definitiv. Und ich habe auch eine schöne Geschichte noch für euch, weil ich als kleine Insta-Maus hätte mich darüber nämlich sehr gefreut. Und zwar gilt ja mittlerweile der Kapverde-Torhüter Vonzina als absoluter WM-Held, ne? Seit der Partie jetzt gegen Spanien. Und was richtig crazy ist einfach, der hatte vor der Partie 45.000 Follower auf Instagram.
0: Mhm.
1: Und während und nach dem WM-Spiel ist sein Instagram explodiert, denn mittlerweile sind es, Achtung, 8 Millionen Follower. Also das ist so crazy, was da auf seinem Instagram-Profil abgegangen ist. Also ich sag mal so, selbst wenn die vielleicht nicht weiterkommen sollten, hat er auf jeden Fall schon mal gewonnen, würde ich sagen.
0: Ja, auf jeden Fall. Da kann er sich eine neue Karriere als Influencer aufbauen.
1: Richtig krass.
0: Und da müssen wir natürlich noch über Klaus und Klaus reden. Ja, dieser Hit, der war nämlich das letzte Mal in den Charts 1986, in den Schlagercharts. Und jetzt feiert der einen absoluten Comeback. Damals war nämlich auch WM in Mexiko. Jetzt ist WM wieder unter anderem in Mexiko. Und natürlich wird dieser Hit wieder gefeiert und hat sogar die neue Nummer von Helene Fischer vom Schlagerthron gestoßen.
1: What?
0: Ja.
1: Wie krass ist das denn? Aber ich muss auch sagen, die bockt auch irgendwie mehr jetzt für den Sommer.
0: Ja, da muss Helene Fischer leider einpacken.

0: neuen Hits natürlich hier bei uns bei Energy. Wir starten in den Mittwoch jetzt nur mit 9 Grad, aber es wird schön warm, 22 und sonnig wird später.
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Hier gleich zum Beispiel bei Stadtland Energy, spielt mit nach den Imagine Dragons.

0: Es ist 20 nach 6.
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0: Das hatten wir heute mit Alex aus St. Georg. Guten Morgen.
2: Morgen, hallo.
0: Ich schmeiße jetzt hier unseren Buchstabengenerator an und der entscheidet gleich, mit welchen Buchstaben wir uns dann durch die ganzen Stadt, Land, Energy Kategorien hangeln, okay?
2: Ja, sehr gerne.
1: G.
3: G wie... Ach, guck mal, du kommst aus St. Georg wie St. Georg. Georg.
0: Okay, mein Lieber, du brauchst 7 Begriffe, okay, weil Reinhard mit 6 vorgelegt.
2: Alles klar.
0: Dann perfekt. Legen wir los. Eine Stadt mit G.
2: Groß-Gerau.
0: Ein Land mit G.
2: Georgien.
0: Etwas Blaues mit G.
2: Weiter.
0: Ein Festival,

0: have mit G?
1: Gürtel.
0: Etwas im Rucksack mit G?
1: Gabel.
0: Etwas aus der Kühlabteilung mit G?
1: Weiter.
0: Ein Grund zum Streiten mit G?
1: Grau.
0: Ein Sandwichbelag mit G?
1: Gurke.
0: Ein Hobby mit G?
1: Weiter.
2: Oh, da ist die Zeit um. Es waren auch leider nur 5 Begriffe. Schade, das hätte jetzt auch nicht gereicht. Alex, für dich gibt's eine Revanche. Beim nächsten Mal klappt's, ja?
1: Alles klar, vielen, vielen Dank.
0: Einen schönen Mittwoch dir.
1: Danke, gleichfalls.
0: Ciao, ciao.
2: Das reicht leider nicht, aber vielleicht reicht es ja bei euch morgen. 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
4: Guten Morgen, Energy ist an. 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
5: Und gleich gibt's Kygo mit Khalid und Griffin. Save my love.
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4: Kurz nach 6:30.
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4: Ja, wir starten zwar einstellig heute in den Tag rein und mit 9 Grad. Es ist frisch, aber es wird heute ganz schnell wieder warm. 22 Grad bekommen wir nämlich später noch. Und die Sonne ist heute auch die meiste Zeit für uns draußen.
5: Straßen sind frei. Hier ist gerade nichts gemeldet. Wenn ihr irgendwo was sehen solltet, sagt schnell Bescheid. Einfach eine WhatsApp schicken oder durchrufen. Das geht unter der 040 48 001 97 1. Kommt gut und sicher ans Ziel.
4: Und alles Weitere kommt von Patrick.
15: Guten Morgen.
4: Ab heute treffen sich die wichtigen Leute bei uns in Hamburg. Die Innenministerkonferenz geht nämlich los.
16: Ja, und dazu empfängt Hamburgs Innensenator Annik Grote alle Innenministerinnen und Minister

0: von Bund und Ländern. Getagt wird dann bis Freitag im Kongresscenter. Im Mittelpunkt des Treffens steht das Thema Sicherheit. Grote sagte im Vorfeld, dass innere Sicherheit eine Gemeinschaftsaufgabe sei und man bei diesem Treffen die Kräfte bündeln werde. Außerdem im Fokus sexualisierte Gewalt und Missbrauch im Internet. Hierzu will man sich austauschen, wie man besser dagegen vorgehen kann. Am Freitag wird da noch ein besonderer Gast erwartet. Verteidigungsminister Boris Pistorius soll am Plenum der Konferenz teilnehmen, denn äußere und innere Sicherheit würden immer mehr verschmelzen. Bis Freitag gelten wegen der Innenministerkonferenz dann auch verstärkte Sicherheitsbedingungen. Unter anderem gibt es deshalb eine Drohnenverbotszone über der City und Außenalster. Das EU-Parlament hat gestern Regelungen zu Namen für Fleischersatzprodukte aufgestellt. Demnach sind künftig Bezeichnungen verboten, die sich auf Tier- oder Fleischarten und einzelne Teilstücke beziehen. Also Begriffe wie Veggie-Speck, Veggie-Steak oder Veggie-Hühnchen. Solche Bezeichnungen seien irreführend, das hatte vor allem eine konservative französische Abgeordnete argumentiert. Erlaubt hingegen sind weiterhin Namen wie Veggie-Burger oder Veggie-Nuggets, weil die sich nicht auf eine spezielle Fleischart beziehen. Mit dem Benennungsverbot will die EU-Kommission vor allem auch die Position der Landwirtschaft stärken. Bevor die Regeln dann wirklich in Kraft treten, müssen die Mitgliedstaaten aber noch einmal der Form halber zustimmen. Und wie die Zeit vergeht. Bei den Royals geht es für den ersten Nachwuchs jetzt schon aufs College, für Prinz George nämlich. Natürlich geht er aber nicht auf irgendein College, sondern aufs Elite-Internat Eton. Da waren auch früher schon sein Vater, William und Onkel Harry. Das Geld fürs Internat dürfte aus der Portokasse kommen, sind auch nur schlappe 73.000 Euro pro Jahr.
1: Das sind ja nur 3 Jahresgelder hier bei uns bei Energy, aber ist gut.
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1: Guten Morgen.
5: Moin.
1: Vielleicht steht euch ein Partywochenende bevor oder ihr müsst irgendwo auflegen. Deswegen haben wir nochmal unsere kleine Legende, Energy Resident DJ Alpaca Buddy hier reingeholt. Der erzählt uns gleich mal, welche Songs immer gehen. Ne?
6: Ja, der gibt uns ein paar Tipps für die perfekte Party nach Ray mit Where's My Husband und jetzt Kygo mit Save My Love.

0: Es ist 20 vor 7.
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2: Und damit eure nächste Party zu einem richtigen Banger wird, ist jetzt der absolute Party-Experte mit im Studio. Er ist nämlich DJ und deswegen ja beruflich bei jeder Menge Partys mit dabei. Unser Kollege und Energy Extravagance Resident DJ Alpaca Buddy. Sag mal, was sind so die Essentials, die eine Party zu einer gelungenen Party machen?
3: Da gibt es einige, aber ich würde es mal runterbrechen auf alle lieben Feuer und Qualm. Also wenn

0: wenn so ein paar Special-Effekte hat, schockt's immer. Und natürlich auch Leute, die irgendwie so richtig crazy Dance-Moves auf einmal hinlegen, sind immer dankbar.
1: Okay, also so ne? Tänzer, also die dann so in die Mitte gehen und dann plötzlich irgendwie ja. sich auf den Boden schmeißen, Breakdance machen.
0: Einfach eine Highschool-Performance raushauen, weil das zieht alle anderen dann mit.
2: Okay.
0: So, aber eigentlich ist ja auch der Job des DJs, die Party zum Rollen zu bringen.
2: Richtig, da sind wir schon beim richtigen Punkt. Was für einen Hit spielst du, der wirklich alle auf die Tanzfläche zieht?
0: Boah, das ist richtig abhängig davon, wo man so spielt. Also es ist auf dem Festival natürlich was anderes als im Club oder so.
1: Okay, dann lass doch mal, okay, zum Beispiel Festival jetzt, ja. auf dem Festival. Was machst du da?
0: Ja, dann holst du den Ordner Secret Weapon raus. Da sind ordentliche Mashups drin mit Songs, die jeder kennt. Und nach hinten raus knallt es ein bisschen. Das mache ich am liebsten. Und dann scheppert es durch. Ne? Das ist immer geil. Wenn du jetzt aber so im Club stehst oder so, keine Ahnung, dann gibt es schon so ein paar Dinger, wo du immer weißt, mit denen zündest du was an. Unwritten geht immer. 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
3: We're breaking free.
0: Highschool Musical Kram, das, was die Leute so von Disney aus filmen und so weiter kennt, da ist auch immer jeder da. Aber wie gesagt, ist natürlich immer abhängig, wo du stehst. So.
1: Und auf so einer Hochzeit, so Mama Mia oder was spielst du da? Um die ganzen Alten nochmal nach dem Parkett zu holen.
0: Warum hast du nicht Nein gesagt? Nein,

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1: Und gleich geht's hier richtig gut weiter. Du musst einmal ein bisschen rund... Ach nee, das kannst du gar nicht mehr bei unserer neuen Technik. Ach doch, hier, Teddy Swims, Mr. Know It All. Jetzt sehe ich ihn auch. Gibt's hier gleich noch. Bleib dran.
0: Nee, das stimmt nämlich nicht. Jetzt kommt nämlich der absolute Banger.
1: Ah, jetzt weiß
0: ich. Ach Mensch, wie kannst du den denn vergessen, sag mal.
1: Fergie ist in der Playlist. Fergalicious. Hört ihr hier, wie geil ist das denn? Also Radio laut machen.
2: 4, 3, 2, 1.

0: Moin, ihr seid hier bei Energy. Freut euch auf Teddy Swims, den gibt's jetzt gleich mit Mr. Know It All.
1: Ja, und am Wochenende werden wieder die Badeshorts rausgeholt.
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1: Denn wir knacken endlich wieder am Wochenende die 30 Grad hier bei uns in Hamburg. Es wird endlich wieder sommerlich. Und wie verbringt man die sommerliche Hitze am besten? Mit einer schönen Abkühlung, würde ich sagen. Und das kann man ja bei uns in Hamburg tatsächlich auch richtig gut machen. Pünktlich vor dem großen Badespaß berichtet nämlich die Europäische Umweltagentur, dass Europas Badegewässer eine überwiegend ausgezeichnete Wasserqualität aufweisen. Und Deutschland punktet da sogar mit ganzen 90,9%. Also das ist, würde ich sagen, jetzt die beste Voraussetzung, vielleicht mal am Wochenende an einen schönen See oder sowas zu fahren, ganz ohne Angst vor irgendwelchen Bakterien, ne?
0: Yay!
1: Ja, und passend nochmal dazu kommt tatsächlich noch weitere gute News, denn Hamburgs Freibäder machen dann jetzt auch wieder auf. Richie, du hast es ja gar nicht mitbekommen, aber die haben zwischenzeitlich tatsächlich wegen der kühlen Temperaturen wieder zugemacht.
0: Als wir Urlaub waren, die einfach gesagt, Richie ist nicht da, dann machen wir auch zu.
1: Genau, weil du warst ja der einzige Besucher bei den kühlen Temperaturen, der trotzdem seine Bahn geschwommen sind. Nee, es waren einfach zu wenig Besuchende natürlich da, aber jetzt mit dem Wetterumschwung kann es wieder losgehen. Und das Schöne ist, das Bonnenwald-Freibad ist dann jetzt auch wieder mit am Start, das war ja davor noch zu. Also wünschen wir allen fröhliches Planschen, ne?
0: Yay! Perfekt, dann würde ich sagen, treffen wir uns alle Samstag. Schön, in Badebuchs,
1: ja,
0: am Badesee.
1: Also ich stehe in Badebuchs am Mittelmeer.
0: Ach ja, du machst ja auf dem Weg nach Spanien. Ja gut, ach was aber will man in Spanien, wenn man auch hier 35 Grad
1: bekommt? Nee, stimmt, das ist auch richtig.

0: Guten Morgen, Energy ist an. Schön, dass wir gemeinsam in den Mittwoch starten. Wobei, du startest nicht so richtig in den Mittwoch, weil du redest die ganze Zeit nicht mit mir, Richie. Ich weiß nicht, was mit dir heute Morgen los ist. Irgendwie bist du total abwesend. Aber dein Handy hast du nicht in der Hand.
1: Nee, ich habe tatsächlich einen Stream am Laufen.
0: Was ist ein Stream am Laufen?
1: Jetzt
0: guckst
1: grade,
0: du bei Netflix
1: nee,
0: oder was?
1: Jetzt gerade ist Halbzeit, kann ich kurz Pause machen. Julia, können wir uns auch kurz noch unterhalten.
0: Ach, du guckst WM.
1: Ja, gerade Österreich gegen Jordanien. Super spannendes Spiel, wirklich. Jordanien beißt sich da richtig durch. Österreich führt zwar 1-0 momentan und sind auch immer wieder mal vorm Tor. Aber auch Jordanien hat jetzt schon ein paar Abschlüsse gehabt. Also muss ich sagen.
0: Achso, das guckst du jetzt hier gerade nebenbei.
1: Oh, ich habe ja ein Tippspiel noch am Laufen. 2-0 auf Österreich getippt. Da hoffe ich natürlich, dass ich noch ein Tor schieße.
0: Ach so, deswegen.
1: Ja, deswegen. Aber
0: gut. Was sind das für wilde Uhrzeiten dieses ja. Mal? Das ist
1: auch
0: ja
1: noch
0: richtig
1: nie.
0: Krass. Ey. Aber ist gut für dich.
1: Während der Sendung morgens Fußball gucken konnte.
0: Schlecht für
1: sehr
0: mich,
1: schön.
0: Weil ich habe hier niemanden zum Unterhalten. Auf Patrick brauche ich gar nicht bauen. Der redet eh nicht morgens.
1: Der liegt mit dem Kopf auf der Tischplatte.
0: Na gut. Ja, aber egal. Ich habe ja noch euch, auch wenn ihr auch nicht mit mir redet. Alex Warren gleich für euch mit Fever Dream. Bleibt dran.
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0: 7 Uhr.
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0: Ja, heute wird es endlich mal wieder schön hier bei uns in der City. Am Wochenende soll es ja richtig heiß werden und heute schon mal so ein kleiner Vorbote, würde ich sagen. Wir starten jetzt mit 10 Grad in den Tag. Später bekommen wir dann noch 22 Grad und die Sonne ist heute zumindest die meiste Zeit wieder draußen.
1: Dann schauen wir mal auf die Straßen. Hier dauert es länger auf der A7, Hannover Richtung Hamburg, 5 Kilometer ab dem Dreieck Südwest. Das war's aber auch erstmal. Wenn ihr noch was sehen solltet, sagt gerne Bescheid. Ihr könnt entweder eine WhatsApp schicken oder durchrufen. Das geht unter der 040 48 001 971. Eine gute und sichere Fahrt euch.
0: Und alles, was sonst noch wichtig ist für Hamburg, das hat Patrick für uns.
7: Guten Morgen. Julia, du nimmst es ja nicht immer ganz so genau beim Parken, oder? Wo du stehen darfst und mit Tickets und so.
0: Naja, was heißt, wenn da eine Parklücke ist, fahre ich rein. So, danach gucke ich aufs Schild und dann bin ich auch immer zu faul.
1: Wie oft schon abgeschleppt?
0: Naja, abschleppen gar nicht mal so oft. Ich krieg halt auch Parktickets.
7: Ja, und das solltest du dir in Zukunft vielleicht nochmal besser überlegen, denn die Digitalisierung des Parkraummanagements bei uns soll jetzt weiter voranschreiten. Vom Senat heißt es, die Zettelwirtschaft soll nach und nach abgeschafft werden. Stattdessen werden Parkberechtigungen nur noch digital hinterlegt und digital geprüft. Konkret bedeutet das, man muss künftig kein Ticket mehr an Parkscheinautomaten ziehen und das dann hinter die Windschutzscheibe legen, sondern man gibt am Automaten einfach sein Kennzeichen ein. Und zur Kontrolle sollen dann auch Scan-Fahrzeuge eingesetzt werden. Die erfassen automatisch die Kennzeichen in den jeweiligen Zonen und überprüfen dann, ob ein

0: gültiges Ticket vorliegt. Wenn nicht, wird ein Mitarbeiter des Landesbetriebs Verkehr da ein Knöllchen ausstellen. In Baden-Württemberg läuft das System seit letztem Jahr schon im Test. In Frankreich oder in den Niederlanden wird es schon seit mehreren Jahren eingesetzt. Hier in Hamburg soll das System jetzt zunächst in 2 Quartieren getestet werden. Soweit ich weiß, Gott sei Dank nicht in deiner Nähe.
1: Ach, Gott sei Dank.
0: In Bergedorf haben Kräfte von Gesundheitsamt, Polizei, Bezirksamt, Zoll und Handwerkskammer mehrere Barbershops kontrolliert. Das Ergebnis: in 6 der überprüften Shops herrscht mangelnde Hygiene. Das berichtet der NDR. Außerdem wurden auch Mängel beim Brandschutz festgestellt, Menschen ohne gültige Aufenthaltsgenehmigung angetroffen und 2 Läden fehlte sogar die Nutzungsgenehmigung. Geschlossen wurde keiner der Barbershops, allerdings kommen Bußgelder auf die Betreiber zu. Und rund 2 Drittel der Deutschen nutzt beim Einkaufen lieber Kassen mit Personal anstatt von Selbstbedienungskassen. Das zeigt eine Umfrage des Marktforschungsinstituts Kantar. Viele der Befragten sagten, dass ihnen der Umgang mit Menschen lieber ist als mit einer Maschine oder dass sie es einfach aus Gewohnheit tun. Wer SB-Kassen nutzt, genießt vor allem, dass er ohne Zeitdruck scannen und zahlen kann. Und vielen macht es auch einfach Spaß, selbst mal kurz Kassierer zu spielen.
1: Zum Beispiel du, Richie, ne? Hast du mir gerade erzählt?
2: Ja, ich mach das gerne, ganz gerne im Selbstbedienungskasse.
1: Oh Gott, das ist ganz schlimm.
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1: Moin.
2: Guten Morgen.
1: Ja, man denkt ja immer, die Kindheit prägt nur uns Kindern, aber das stimmt gar nicht. Auch die Eltern werden von der Kindheit geprägt und darüber wollen wir nämlich gleich mal sprechen, weil Patricks Eltern wollten, ich glaube, als Patrick klein war, gar nicht mehr mit ihm Auto fahren, ne?
2: Nee, die wollten ihn gar nicht mehr mit ins Auto nehmen. Warum? Gleich nach Michael Patrick Kelly mit The One und das ist Alex Warren, Fever Dream bei Energy.

0: besten neuen Hits hier bei Energy. Guten Morgen, Taylor Swift gibt's hier gleich noch mit Elizabeth Taylor.
1: Ja, und irgendwie gehen wir immer davon aus, dass unsere eigene Kindheit nur uns selbst als Kind prägt. Aber ich glaube, die Eltern prägt unsere Kindheit auch sehr, sehr doll. Denn, Patrick, du hast uns ja erzählt, was du mal mit deinen Eltern gemacht hast. Die mussten schon einiges mit dir ertragen als Kind. Die wollten auch irgendwann nicht mehr mit dir Auto fahren.
0: Und ne? da hat sich tatsächlich schon noch festgestellt, was du einmal werden möchtest.
2: Tatsächlich, ja.
1: Stimmt.
2: Schon relativ früh als Kind. Ich weiß gar nicht mehr, wie alt ich war. Ich glaube, ich war so um die 10 rum. Mhm. Es stand ein Urlaub an. Da sind wir mit dem Auto hingefahren. Und ich hatte irgendwie da schon so ein bisschen Lust auf Radio. Und habe dann zu Hause richtig amateurhaft an meinem PC eine kleine Radiosendung aufgenommen.
1: So krass.
2: Im Prinzip habe ich einfach Songs, die damals so aktuell waren, aneinander geschnitten und dazwischen immer so kurze Moderationen gemacht. Auch so völlig
1: so
2: Wayne
1: geil.
2: Und inhaltsleer.
1: Also was eigentlich hast du denn da
2: immer,
1: moderiert?
2: Immer noch so wie heute. Ich weiß es nicht. Ich habe einfach die Künstler angesagt und so gesagt, jetzt
1: geil.
2: Hier für eure gute Fahrt in den Urlaub.
1: Oh.
2: Keine Ahnung, hier Jason Mraz mit I'm Yours, was man damals halt so gehört hat.
1: Ja.
2: Und dann habe ich meine Eltern dazu genötigt, dass wir das auf der Autofahrt in den Urlaub hören. Ich glaube, das ging so eine Stunde lang.
0: Oh Gott.
2: Und es war für meine Eltern wahrscheinlich die schlimmste Autofahrstunde aller Zeiten.
0: Naja, ich meine, das Beste bei so einer CD ist ja, dass man sie danach nochmal abspielen kann, ne?
2: Richtig, das wurde allerdings nicht gemacht.
1: Irgendwas stimmt hier nicht. Irgendwas ist kaputt gegangen. Wir müssen das wirklich Radio hören.
0: Ja, vielleicht kennt ihr das ja auch. Was habt ihr zum Beispiel als Kind mal gemacht, wo ihr jetzt im Nachhinein sagt, um Gottes Willen, meine armen Eltern, was mussten sie mit mir ertragen? 040 48 001 97 1. Oder vielleicht habt ihr auch gerade schon kleine Kinder zu Hause im Auto sitzen. Vielleicht habt ihr da auch die eine oder andere Geschichte.
1: Ach komm, eigentlich ist es auch cute, oder?
0: Ist es auch, ja.
1: Guck mal, das hier ist Taylor Swift jetzt für euch.

0: 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Wir starten in den Mittwoch mit 10 Grad. Später gibt es 22 Grad und Sonne.
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0: Emojis an. Gleich noch Felix Jähn für euch. Jetzt ist es 7.21 Uhr. 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Und das probiert heute Nina aus Lockstedt. Guten Morgen.
1: Morgen.
0: Gegen wen möchtest du denn zocken? Gegen Richie oder gegen mich?
1: Gegen dich gerne.
2: Dann stelle ich euch abwechselnd eine Minute lang Fragen. Wenn ihr richtig antwortet, ist automatisch die andere dran. Und bei wem nach 60 Sekunden der Counter im Hintergrund geklingelt hat, diejenige hat leider verloren. Nina, wer soll anfangen? Du oder Julia?
1: Julia gerne.
2: Julia, okay. Los geht's. Heute feiern die Influencer-Zwillinge Lisa und Lena Geburtstag. Wie heißt denn die Plattform, auf der sie damals mit Lip-Sync-Videos bekannt wurden? Quasi der Vorgänger von TikTok.
0: Musical.ly.
2: Das ist richtig. Nina, auch der amerikanische Rapper Kendrick Lamar hat Geburtstag. Bei welchem Sportereignis ist er letztes Jahr in der Halftime-Show aufgetreten?
1: Football, American Football.

0: Ja, das genaue Ereignis.
1: So, Super Bowl.
0: Ja, genau. Sehr gut. Julia, dann ist heute Welttag der Krokodile. Wie heißt das kleine Krokodil, das 2006 zum leicht nervigen Sommerhit wurde?
2: Schnappi.
0: Das ist richtig, Nina. Und heute ist auch der internationale Tag der Müllabfuhr. Welche Farbe hat der Deckel der Papiertonne?
1: Blau.
0: Ja, Julia, in Altona findet aktuell noch die Altonale statt. Welcher Bezirk ist denn größer, Altona oder Mitte?
2: Mitte?
0: Jawohl! Nina, ab heute wird eine Start- und Landebahn unseres Flughafens gewartet. Welcher Politiker trägt der denn im Namen der Flughafen?
1: Helmut Kohl-Schmidt.
2: Da war noch ein Schmidt dazwischen.
0: Ja, Helmut Kohl-Schmidt, sagen wir mal, du hast mit der Schrotflinte drauf geschossen und eine Kugel hat getroffen. Herzlichen Glückwunsch. Damit hast du gewonnen. Es ist natürlich Helmut Schmidt. Für dich gibt's die zwei Tickets für das Herr-Festival am 28. Juni.
1: Sehr cool, danke. Mega.
2: Ja, ganz viel Spaß dort und wir wünschen dir schon mal einen schönen Mittwoch, ne?
1: Danke, gleichfalls.
2: Ciao, ciao.
1: Ciao.
2: Und ihr probiert natürlich auch morgen nochmal euer Glück beim Hamburg Battle. Jetzt einfach schon mal eine WhatsApp schicken. 040 48 001 971 und dann macht ihr euch die zwei Tickets für das Herr Festival am 28. Juni klar.

0: tried.
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4: Guten Morgen, Energy ist an. Wir starten gemeinsam in den Mittwochmorgen. Und hier sind Julia und Richie für euch.
5: Danke nochmal für deinen Tipp, Julia. Ich habe jetzt wieder richtig viel Spaß beim Frühstücken.
4: Ach so, wieso?
5: Ja, neue Beeren in meinem Porridge. Vorher hatte ich ja immer nur Heidelbeeren. Jetzt mittlerweile Erdbeeren, Himbeeren Heidelbeeren. Das ist so eine richtige Kombi und schmeckt herrlich.
4: Manchmal muss man nur so eine Kleinigkeit verändern, um mal wieder so ein bisschen Pep ins Frühstück reinzubringen, ne?
5: Würde ich auch sagen.
4: Ich würg hier jeden Morgen mein Gemüse runter.
5: Ja, das hast du gestern übrigens hier auch stehen gelassen, dein Ekelkohl.
4: Das hat wahrscheinlich gestunken.
5: Ja, ich dachte mir die ganze Zeit, was muffelt hier so? Und dann stand bei Julia auf dem Platz noch so ein angebrochene Schale mit irgendwem angelegten Kohl oder was? Also, was

0: da momentan morgens in dich hineinzwängst.
1: Ja, ich denke mir immer so, komm, alles nur fürs Baby. Aber danach laufe ich ja immer runter und hole mir dann nochmal was vom Bäcker.
0: Hier gibt's gleich Somber Homewrecker, bleib dran.
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1: Es ist genau 7:30.
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1: Ja, heute sieht es endlich wieder noch besser aus bei uns in der City. Gestern war es ja schon ein bisschen wärmer und heute bekommen wir einfach 23 Grad bei uns in der Stadt. Wir starten jetzt aber erst mit 11 Grad und die Sonne ist heute auch die meiste Zeit für uns draußen.
0: Dann schauen wir auf die Straßen. Hier dauert es länger auf der A7 Hannover Richtung Hamburg, 5 Kilometer ab dem Dreieck Südwest und auf der A25 Richtung Hamburg, 3 Kilometer ab Bergedorf. Zum Schluss hat Rainer noch eine Meldung per WhatsApp geschickt.
11: Rainer hier, moin, euer Mann für den Verkehr ist wieder am Start. Auf der A7 Hamburg Richtung Flensburg, also Fahrt Richtung Norden, in der Ausfahrt Volkspark, da bei der Baustelle, steht ein Blitzeranhänger, 80 gelten da. An die halten wir uns alle, denn ansonsten, ihr wisst es, gibt es teure und hässliche Schwarz-Weiß-Bilder. Bis dann, ciao, ciao.
0: Ciao, mach's gut, Rainer, so sieht's aus. Also, falls ihr was gesehen habt, sagt Bescheid. Ihr könnt genauso eine WhatsApp-Sprachnachricht schicken. Einfach an die 040 48 001 97 1. Eine gute Fahrt euch.
1: Und damit rüber zu Patrick.
12: Guten Morgen.
1: Wer in Alsterdorf oder auch Norderstedt wohnt, bei dem wird's in den nächsten 2 Wochen etwas lauter als sonst.
12: Denn am Hamburger Airport starten die jährlichen Wartungs- und Instandhaltungsarbeiten an den Start- und Landebahnen. Los geht es mit der Bahn 0523. Deshalb werden in den nächsten 2 Wochen alle Flüge über Alsterdorf und Norderstedt starten und auch landen. Ab heute bis zum 1. Juli finden diese Arbeiten statt. Wie es vom Airport heißt, sind die unverzichtbar, um den sicheren Flugbetrieb dauerhaft zu gewährleisten. Unter anderem werden dabei Gummiablagerungen an den Landepunkten entfernt, Seeleitungen gereinigt und auch die elektronischen Anlagen gewartet. Die zweite Start- und Landebahn, bei der die Flugzeuge über Norderstedt und Alsterdorf liegen, wird dann nach den Sommerferien gesperrt. Voraussichtlich vom 9. bis 23. September. In der Zeit wird es dann bei den Anwohnenden in Niendorf und Langenhorn wiederum lauter. Pünktlich zum wieder besser werdenden Wetter öffnen heute auch wieder Hamburgs Freibäder. Das hat der Betreiber Bäderland gestern mitgeteilt. Letzte Woche hatte man wegen des schlechten Wetters mehrere Bäder erstmal vorübergehend geschlossen, darunter das Naturbad Stadtparksee und auch das Freibad Billstedt. In den kommenden Tagen rechnet man jetzt aber wieder mit deutlich mehr Badegästen. Außerdem startet heute auch das Bondenwald-Freibad verspätet in die Saison. Da mussten zuletzt noch notwendige Reparaturarbeiten durchgeführt werden. Und bei der Fußball-WM hatte unser deutsches Team jetzt trainingsfrei. Spieler Joshua Kimmich hat in dem Zusammenhang verraten, ob dann auch so Teambuilding-Maßnahmen stattfinden.
13: Viele Experten sagen, dass sie früher mal zusammen einsaufen waren. Ja, und dann war

0: danach alles super. Daran glaube ich nicht, aber andersrum glaube ich dran, dass wenn du auf dem Platz zusammen alles reinhaust, dann kannst du das schon verstärken, indem du mal am Abend ein stilles Wasser miteinander trinkst.
1: Ah, oh, ein stilles Wasser, natürlich. Das nächste Spiel für unser Team ist dann am Sonntag gegen Elfenbeinküste. Anpfiff ist bei uns um 22 Uhr.
2: Ein stilles, nicht mal ein sprudeliges. Die erlauben sich ja wirklich gar nichts.
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2: Guten Morgen. Moin. Urlaub gebucht und hättet zum Beispiel mal Lust auf die Niederlande. Wir können euch verraten, dafür müsst ihr tatsächlich gar nicht dorthin reisen, sondern ihr könnt einfach in Deutschland bleiben und die Tickets dafür macht ihr euch bei uns klar.
1: 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Meldet euch denn an über die Energy-App beim Energy-Festival-Sommer. Tickets gehen raus nach Kamrad. Jetzt Somber. Yeah.

0: Das ist Simon 39, gleich noch Miles Smith und Niall Horan für euch.
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0: Natürlich hat sich da zum Beispiel auch schon Natascha unter anderem registriert. Das geht übrigens ganz einfach in unserer Energy-App, einfach dort schon mal registrieren für die Festivals, auf die ihr Bock habt. Und deswegen haben wir Natascha jetzt mal zurückgerufen. Sag mal, warst du denn schon mal auf dem Airbeat One Festival?
3: Ja, ich war schon ein paar Mal da. Das erste Mal war es mein allererstes Festival mit 18, also jetzt fast 19 Jahre her. Hab auch meinen Junggesellenabschied da gefeiert.
2: Oha, wie war das denn?
3: Wild. Wir hatten eine sehr schöne Zeit, die Mädels und ich.
0: Habt ihr dann da auch übernachtet?
3: Ja, genau. Wir waren von Freitag bis Sonntag da und konnten da auf jeden Fall ordentlich austoben.
2: Hast du schon das Line-Up für dieses Jahr ausgecheckt?
3: Ja, ich habe schon das ein oder andere Mal reingeschaut.
0: Und auf wen freust du dich?
3: Ich freue mich gar nicht mal nur auf einen Person oder auf einen DJ, sondern ich würde sagen, ich freue mich dann tatsächlich doch eher auf ganze Stages. Also da geht es dann diesmal Richtung Hardtechno, würde ich sagen. Und auch das ein oder andere Mal dann, wenn es denn klappt, auch auf die Goa-Stage.
2: Ah, okay, perfekt. Okay. Ja, ich würde sagen, da kannst du auf jeden Fall die Mädels mal wieder akkreditieren, denn du hast hier zwei Festival-Tickets gesichert fürs Airbeat One.
3: Really? Cool. Mega geil, dankeschön.
0: Und ihr seid die Nächsten. Jetzt einfach schnell die Energy-App runterladen, registrieren und bei uns hier am Energy am Morgen die Tickets sichern, ne?
2: So sieht's aus. Hier gibt's Miles Smith, Niall Horan. Drive safe, guten Morgen.

0: Guten Morgen, ihr seid bei Energy. Hier gibt's immer die besten neuen Hits. Gleich noch Olivia Dean mit So Easy. Patrick gerade auch schon am verzweifelt
1: DJ gucken. Wurstfinger ist hier wieder.
0: DJ Wurstfinger, hast du dich vertippt? Du wolltest ja eigentlich hier unser Fakt oder Fake Musikbett.
1: Das ist absolut richtig. Ich finde es leider gerade nicht.
2: Sollen wir denn,
1: das ist das große. Könnt ihr das improvisieren?
2: Ja, ich würde jetzt einfach Fakt oder Fake.
1: Ach komm, ich nehme einfach das hier. Ich glaube, es ist alt, aber egal.
0: Das ist ganz falsch.
2: Das ist was ganz anderes.
1: Oh Gott, lässt du den Techniker hier einmal in die Technik sagen. Alles verloren. So, nächster Versuch.
2: Hast du ein altes? Komm.
3: Fakt.
2: Ja, das nehmen wir.
3: Oder Fake.
2: Das ist doch schön. Also, wir haben ein Bett jetzt gefunden. So, darauf können wir jetzt moderieren. Patrick hat uns zwei Behauptungen mitgebracht. Und Richie und ich überlegen, ob sie stimmen oder ausgedacht sind.
1: So sieht's aus. Nachts träumen wir am häufigsten von Reisen. Ist das ein Fakt oder Fake?
2: Also, definitiv. Doch, kann ich mir vorstellen, weil dadurch, dass, gut, bei mir ist es auch noch

0: weil meine Familie in Spanien wohnt, aber ich träume so oft davon, dass ich in den Flieger steige oder einen Flieger verpasse oder Angst habe, einen Flieger zu verpassen. Das sind so meine häufigsten Träume irgendwie.
1: Ich habe auch schon das ein oder andere Mal geträumt, dass ich im Urlaub wäre, aber dass das das Ort oder der häufigste Traum ist, glaube ich nicht. Da gibt es bestimmt andere Dinge, da sage ich, nee, das ist ein Fake.
2: Träumen wir nachts am häufigsten von Reisen? Das ist ein
0: Fake.
2: Nee, Reisen sind auf Platz 2. Am häufigsten träumen wir leider von der Arbeit.
0: Oh Gott.
2: Kann ich auch
1: wieso
2: bestätigen.
1: Leider?
0: Kannst du bestätigen? Träumst du von mir manchmal?
1: Und von mir?
2: Ja, also Albtraum halt, ne?
0: Ach so.
2: Und wir bleiben quasi im Bett. Achtung, Kinder, einmal kurz weghören, bitte. Orgasmen wirken wie Nasenspray und befreien die Nase. Ist das ein Fakt oder Fake?
0: Naja, gut, also was macht denn so ein Nasenspray? Ich glaube, das macht ja die Nasenschleimhäute, also das macht ja, dass die Nasenschleimhäute wieder so, wie heißt das?
1: Geweitet werden. Also
0: nee, nicht geweitet werden, sondern wieder so
2: abschwellen,
0: genau, abschwellen. Und bei Orgasmen hat das doch auch irgendwas mit den Schleimhäuten, zumindest bei der Frau, zu tun.
1: Und beim, auch beim Mann hört dann auch was auf, anzuschwellen. Also, es könnte schon sein, jetzt wo du es sagst.
0: Ich weiß nicht.
2: Wir sind immer noch bei der Nase.
1: Ja, trotzdem, aber vielleicht sind da ganz viele abschwellende Mechanismen im Körper nach so einem Orgasmus. Ich sag einfach mal Fakt.
0: Julia, ich auch. Also es ist ganz strange, aber ich sage jetzt aber mal Fakt.
2: Wirken Orgasmen wirklich wie Nasenspray und befreien die Nase? Das ist ein
0: Fakt.
2: Ja, guck mal. Hat man in einer interessanten Studie herausgefunden. Beobachtet, möchte ich sagen. Mhm. Durch einen Orgasmus können tatsächlich die Nasenschleimhäute genauso abschwellen, als würde man sich Nasenspray da reinballern.
0: What?
2: Allerdings hält der Effekt da nur eine Stunde an, also müsste man dann öfter am Tag.
0: Ja, gut, so. Oder halt kurz vorm Schlafen gehen und dann schläft man eh ein und dann merkt man.
1: Und ich frage mich, welche Menschen machen bei diesen Studien mit?
0: Na, die Leute, die anders als wir häufig Sex haben.

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10: Es ist 8 Uhr.
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10: Ja, heute sieht es endlich wieder gut aus bei uns. Alles in Richtung Sommer. Das bockt auf jeden Fall. 23 Grad bekommen wir nämlich heute maximal. Jetzt starten wir zwar nur mit 12 Grad, aber dafür ist die Sonne heute die meiste Zeit draußen.
11: Wir schauen auf die Straßen. Hier dauert es länger auf der A24 heute Morgen. Richtung Hamburg 3 Kilometer ab Jenfeld. Die A25 Richtung Hamburg 4 Kilometer ab Bergedorf. Und auf der A255 den Zweig Quedlstadt einwärts. Hier steht jetzt 2 Kilometer ab dem Dreieck Norderelbe. Habt ihr sonst noch was? Dann sagt Bescheid. Einfach eine WhatsApp schicken oder durchrufen. Das geht unter der 040 48 001 97 1. Eine gute Fahrt euch.
10: Und alles weitere kommt von Patrick.
12: Guten Morgen.
10: Ab heute treffen sich die wichtigen Leute bei uns in Hamburg. Die Innenministerkonferenz geht nämlich los.
13: Und dazu empfängt Hamburgs Innensenator Andi Grote alle Innenministerinnen und Innenminister von Bund und Ländern. Getagt wird bis Freitag im Kongresscenter. Im Mittelpunkt des Treffens steht das Thema Sicherheit. Grote sagte im Vorfeld, dass innere Sicherheit eine Gemeinschaftsaufgabe sei und man bei diesem Treffen die Kräfte bündeln werde. Außerdem im Fokus sexualisierte Gewalt und Missbrauch im Internet. Hierzu will man sich austauschen, wie man besser dagegen vorgehen kann. Am Freitag wird dann auch ein besonderer Gast erwartet. Verteidigungsminister Boris Pistorius soll am Plenum der Konferenz teilnehmen, denn äußere und innere Sicherheit würden immer mehr verschmelzen. Bis Freitag gelten wegen der Innenministerkonferenz auch verstärkte Sicherheitsbedingungen. Unter anderem gibt es deshalb eine Drohnenverbotszone über der City und der Außenalster. Die AfD bleibt in bundesweiten Umfragen weiterhin klar vorn. Laut dem Marktforschungsinstitut YouGov kommt die Partei bei den neuesten Zahlen auf 29%, die Union nur noch auf 20. So viel Abstand in diese Richtung hatte es zuvor noch nie gegeben. Auch die Meinung zu unserem Kanzler ist weiterhin nicht ganz so positiv. Nur jeder und jeder Siebte ist mit der bisherigen Arbeit von Merz zufrieden. Die nächsten Wahlen finden im September statt in Sachsen-Anhalt, Mecklenburg-Vorpommern und Berlin. Und wer jetzt zur Fußball-WM noch ein Deutschland-Trikot mit bestimmten Spielernamen drauf haben möchte, der sollte möglichst nicht Undav, Havertz oder Pavlovic nehmen, denn, und das ist kein Witz, Adidas hat den Buchstaben V nicht mehr vorrätig und die drei Spieler sind die einzigen, die ein V im Namen haben. Man arbeite aber schon daran, dass man schnell auch diesen Buchstaben wieder anbieten kann.
10: Ja, hoffentlich, weil wir haben ja schon gesagt, Havertz ist eigentlich der hotteste Typ im Kader,
11: oder? Ich habe einen Vorschlag, man könnte das A umdrehen und diesen Mittelbalken einfach raus.

0: Schnibbeln und hat einen V, oder?
1: Ja, dann stell du dich doch dahinter die Beflockungsmaschine.
2: Ja. 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
1: Guten Morgen.
0: Moin.
1: Was mussten eure Eltern damals in eurer Kindheit so ertragen? Was für unfreiwillig oder was für Shows mussten sie sich unfreiwillig von euch damals reinziehen? Mhm. Gerade bei mir und Richie, wir auch mit unserer Musical-Darsteller-Ausbildung, wir haben schon früh gezeigt, was wir können.
0: Da mussten unsere Eltern richtig leiden. Warum? Gleich nach Benson Boone und jetzt Bibi Rexha.

0: 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Gleich zum Beispiel Juste, Turn the Lights Off.
1: Ja, heute sprechen wir darüber, was unsere Eltern alle so ertragen mussten, als wir noch Kinder waren. Patrick hat dir vorhin schon erzählt, dass seine Eltern mit ihm eigentlich nicht mehr in den Urlaub fahren wollten, weil du ganz gerne damals schon mit 10 Jahren Radiomoderator gespielt hast und so ein kleines Mixtape vorbereitet hast.
2: Ja, so sieht's aus.
1: Mit Moderation dazwischen, wo du immer noch zu jedem Song was Schönes gesagt hast.
2: Ja, genauso untalentiert wie heute.
0: Leider gibt's davon übrigens keine Aufnahmen mehr. Wir haben schon alles versucht.
2: Ah, schade. Aber,
1: ja. Aber auch Julia, du hast deine Mutter quasi dafür gesorgt, dass ihre Ohren bluten, oder?
0: Leider nicht nur bei meiner Mutter, sondern immer, wenn ich nach Spanien geflogen bin für die ganzen Sommerferien und meine ganze Familie dann da war, das waren ungefähr 20 Leute, habe ich die immer gezwungen, alle Fenster runterzumachen, komplett bei 30 Grad, Lichter auszumachen, weil ich wollte so Stage-Light haben. Mhm. Und da habe ich immer einen Song performt, den würde ich euch gerne einmal vorspielen. Moment.

0: schon anstrengend an, in
1: Anführungsstrichen. Ja, diese Türe da oben.
0: Und dann wollte ich nicht wissen, wie sich das bei mir angehört hat. So, und dann habe ich das tatsächlich in Dauerschleife performt. So. Und die muss dann immer mit irgendeiner Taschenlampe dann zu mir leuchten. Und ich kam dann richtig mit so einem Headset und so raus und habe dann so getan, als wäre ich sie.
1: Um Gottes Willen.
0: Das war auch sehr schön.
1: Ja, kann ich mir richtig gut vorstellen.
0: Aber komm, du hast doch wahrscheinlich auch noch ein paar Leichen im Keller.
1: Ja, ich wollte ja auch immer ganz gerne auf die Bühne und habe mir einiges ausgedacht, meine Eltern zu nerven. Beziehungsweise dachte ich ja immer, die feiern das, wenn ich sowas vormache. Naja, auf jeden Fall ganz viele Zaubershows habe ich gemacht. Ich hatte auch so einen Zauberkasten und da habe ich dann meinen Eltern was vorgeführt. Wahrscheinlich haben die den Trick beim ersten Durchlauf direkt durchschaut, weil die haben mir diesen Zauberkasten ja gekauft.
0: Und ich glaube auch jedes Kind hatte den gleichen damals.
1: Und ich glaube, sie haben es richtig bereut, auch dass sie mir so Diabolo und so Teller jonglieren geschenkt haben, weil das habe ich dann auch immer so Zirkusshows gemacht und so.
0: Naja, solange du nicht die Teller von deiner Mutter aus der Küche benutzt hast.
1: Aber wahrscheinlich hat sie mir das geschenkt, weil sie Angst um ihre eigenen Porzellanteller hatte.
0: Ja. Ach, sehr schön. Hast du einen Applaus noch nachher bekommen?
1: Ich meine schon. Zumindest beim ersten Mal noch.
0: Das
1: beim
0: ist nämlich der
1: Mal
0: Fehler.
1: Es war keiner mehr im Publikum.
0: Genau, das ist nämlich der Fehler. Kein Applaus, weil dann machst du es nicht nochmal.
1: Ja. Erziehungstipp mit Julia. Ja.

0: Es ist 8.18 Uhr hier bei Energy. Gleich noch Kamrat für euch.
1: Energies viral. Egal.
2: Jetzt haben wir wieder die Erlaubnis, an die Handys zu gehen, denn wir müssen mal schauen, was geht da gerade in den sozialen Medien viral und was ist eher so egal.
0: Genau, und natürlich passen momentan zur Fußballweltmeisterschaft geht momentan etwas viral ein Trend, das ist gerade für die Frauen so ganz lustig. Und zwar ist es ein Video, da wird dieser Ton hintergelegt, das ist ja schon so ein bisschen Stadionatmosphäre. WM-Feeling sozusagen und dann schreibt man als Frau hin, von wegen, ich bin eine Frau, ich habe keine Ahnung von Fußball, ich kenne mich wohl aus und dann kommen so Slides, wie zum Beispiel, das ist eine Green Flag, da kommt dann so zum Beispiel Messi, das ist eine Red Flag und dann kommt zum Beispiel Piqué, weil er Shakira betrogen hat, weißt du, was ich meine?
2: Okay.
0: Und dann geht es eigentlich nur so um die Spieler und um Sachen, die
2: um
0: eigentlich genau gar nichts mit Fußball zu tun haben, aber was halt eine Frau halt am Fußball sozusagen interessiert, oder? Mhm. Da kommt so, und das ist Shakira, die Gewinnerin, die schon viermal irgendwie beim World Cup mit dabei war und so weiter und so fort. Und das ist zum Schluss ein Tor. Und dann zeigt man aber, wie ein Tor fällt. Also, dass man weiß, was es ist.
2: Das war ein Tor, kennt man auch. Ja, natürlich schwierig. Es gibt natürlich auch Frauen, ne, klischeebehaftet, die sich mit Fußball auskennen. Aber ich verstehe den Gag dahinter. Von wegen, aber ich könnte das genauso machen, weil ich kenne mich ja genauso
0: mit
2: Fußball
0: aus. Ja, genau. Ich wollte gerade sagen, auch Patrick könnte diesen Trend auch machen.
2: Ja.
0: Aber ich meine, ich interessiere mich ja tatsächlich auch wirklich nur für den Gossip. Und ob Spanien gewinnt oder nicht.
2: Genau. Oder unentschieden
0: spielt. Mehr will ich eigentlich gar nicht
2: wissen. Julia, wie war das nochmal?
0: Leute, wir werden trotzdem Weltmeister.
2: Ja, okay. Hier gibt's Kamrat mit Be Mine bei Energy. Immer die besten. Jetzt guten Morgen.
0: Moin.

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4: 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Guten Morgen, gleich gibt's noch Harry Styles mit American Girls.
5: Ja, und kurz mal rüber hier in unsere Update-Redaktion zu Patrick.
4: Ja, hallo.
5: Die G7-Staaten treffen sich ja aktuell im französischen Evian. Da kommen ja ganz viele Regierungschefs zusammen. Und ich sag mal so, die Politik geriet da für einen kurzen Moment völlig in den Hintergrund, ne?
6: Ja, und zwar bei der Begrüßung. Gastgeber ist ja Frankreichs Präsident Emmanuel Macron. Wow. Und er hat die Staatsgäste auf eine ganz besondere und sehr musikalische Art und Weise begrüßt. Und zwar jeweils mit einem Lied aus dem jeweiligen Land des Staatsgastes. Also zum Beispiel den britischen Premierminister mit dem James Bond-Titelsong The World Is Not Enough. Oder?
5: Das ist ja mega.
4: Das klingt aber auch so ein bisschen wie so ein Schurken-Treffen, oder?
5: Ich lieb's.
6: Hat er sich vielleicht was mal gedacht. Sehr schön fand ich dann auch die Begrüßung von Italiens Ministerpräsidentin mit diesem Klassiker hier.
5: Felicità!
6: Naja, und dann war Deutschlands Bundeskanzler Friedrich Merz an der Reihe. Wollt ihr kurz raten, was da wohl für ein Song kam?
5: Ja, also irgendwas, oh Gott, denn jetzt so ein abgeflachtes Helene Fischer oder so?
4: Oh, Atemlos durch die Nacht.
6: Nee.
4: Ja, keine Ahnung.
5: Oh nein.
4: Nein. Wolfgang Petri.
5: Ja, sowas.
6: Nein, es war...
7: Hallo Lieblingsmensch.
4: Geküsst oder was?
6: Das nicht vor der Kamera zumindest. Oh. Vielleicht hinterher im Backstage, man weiß es
4: nicht. Aber ein bisschen, haben sich die anderen dann schlecht gefühlt, dass Emmanuel Macron Merz mit Lieblingsmensch empfängt?
6: Die anderen haben es gar nicht verstanden, weil es auf Deutsch
5: ja,
6: war.
5: Ja, und meinst du, Macron hat Lieblingsmensch verstanden oder hat er einfach seine Sekretärin das Kind ausgesucht?
6: Der wusste selbst nicht, was er da tut. Aber spannend, wie so ein Politikertreffen auch einfach mal lustig werden
5: schön.
6: Kann.
5: Ne?
4: Ja, ja. Hier gibt's Harry Styles, American Girls. Moin.
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13: Es ist 8.30 Uhr.
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13: Ja, auch wenn es jetzt noch nicht so aussieht, später kommt auf jeden Fall die Sonne raus. Die ist heute nämlich die meiste Zeit für uns draußen, jetzt erst bei 13, aber später dann sogar bei 23 Grad.
14: Dann schauen wir auf die Straßen. Hier dauert es länger auf der A25 Richtung Hamburg, 4 Kilometer ab Bergedorf. Und die A255 ist auch mit dabei, der Zweig Vettelstadt einwärts. Hier 2 Kilometer ab dem Dreieck Norderelbe und Vorsicht, gerade noch reingekommen auf der A23 Richtung Heide zwischen Lägerdorf und Itzehoe Süd. Da hat's gekracht, hier ist nichts abgesichert. Falls ihr noch irgendwo was sehen solltet, sagt Bescheid. Die Nummer ist 040 48 001 97 1. Eine gute und sichere Fahrt euch.
13: Und alles, was sonst noch wichtig ist für Hamburg, das hat natürlich Patrick für uns.
15: Ja, guten Morgen.
13: Ja, ich nehme es ja immer nicht ganz so genau beim Parken, wie ihr ja wisst. Auch ich parke ja auch gerne mal da, wo man eigentlich einen Parkschein braucht, ziehe dann keinen und so weiter und so fort. Aber das ist nicht mehr so eine gute Idee, ne?
15: Nee, eher nicht, denn die Digitalisierung des Parkraummanagements bei uns in Hamburg soll jetzt weiter voranschreiten. Vom Senat heißt es, die Zettelwirtschaft soll nach und nach abgeschafft werden. Stattdessen werden Parkberechtigungen nur noch digital hinterlegt und digital geprüft. Konkret bedeutet das, man muss künftig kein Ticket mehr an Parkscheinautomaten ziehen und das dann hinter die Windschutzscheibe legen. Stattdessen gibt man am Automaten das Kennzeichen ein. Zur Kontrolle sollen dann auch Scanfahrzeuge eingesetzt werden. Die erfassen automatisch die Kennzeichen in den jeweiligen Zonen und überprüfen, ob ein gültiges Ticket vorliegt. Wenn nicht, wird dann ein Mitarbeiter des Landesbetriebs Verkehr ein Knöllchen ausstellen. In Baden-Württemberg läuft das System seit letztem Jahr im Test. In Frankreich oder in den Niederlanden wird es schon seit mehreren Jahren eingesetzt. Hier in Hamburg soll das System jetzt zunächst in 2 Quartieren getestet werden, unter anderem in Borgfelde. Das EU-Parlament hat gestern Regelungen zu Namen für Fleischersatzprodukte aufgestellt. Demnach sind künftig Bezeichnungen verboten, die sich auf Tier- oder Fleischarten und einzelne Teilstücke beziehen. Also Begriffe wie Veggie-Speck, Veggie-Steak oder Veggie-Hühnchen. Solche Bezeichnungen seien irreführend, hatte vor allem eine konservative französische Abgeordnete argumentiert. Erlaubt hingegen sind weiterhin Namen wie Veggie-Burger oder Veggie-Nuggets, weil die sich eben nicht auf eine spezielle Fleischart beziehen. Mit dem Benennungsverbot will die EU-Kommission vor allem auch die Position der Landwirtschaft stärken. Bevor die Regeln aber wirklich in Kraft treten, müssen die Mitgliedstaaten erst noch einmal der Form halber zustimmen. Und wie die Zeit vergeht, bei den Royals geht es für den ersten Nachwuchs jetzt schon aufs College, für Prinz George nämlich. Natürlich geht er aber nicht auf irgendein College, sondern aufs Elite-Internat Eton. Da waren auch früher schon sein Vater William und Onkel Harry. Das Geld fürs Internat dürfte übrigens aus der Portokasse kommen, sind nur schlappe 73.000 Euro pro Jahr.
13: Oh Gott, Dankeschön.
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0: Und hier ist

0: wahrscheinlich alle auch schon in eurer Wetter-App gesehen. Am Wochenende soll es ordentlich heiß hier bei uns in Hamburg werden. Aber jetzt ist die Frage, ist es wieder nur so 2-3 Tage so heiß oder kommt der Sommer jetzt wirklich zu uns in die Stadt?
1: Das klären wir gleich mal mit unserem Energy-Meteorologen, will ich ihn schon fast nennen, nach Taylor Swift Doppelleiten. Das ist Harry Styles.

0: immer die besten neuen Hits hier bei Energy. Guten Morgen. Dermot Kennedy ist gleich mit am Start mit Funeral.
1: Ich bin ja normalerweise kein wetterfühliger Mensch, ne? Aber mittlerweile denke ich mir schon so, warum kauft man sich eigentlich für den Sommer immer so cute Kleider, die man eigentlich gar nicht anziehen kann? Weil ich meine, wir ziehen seit 2 Wochen lang wieder lange Hosen an, sogar teilweise Pullover morgens bei 10 Grad. Wann kommt eigentlich der Sommer endlich mal wieder?
0: Ja, und deswegen haben wir das jetzt mal geklärt, weil ich glaube, da steht der Sommer jetzt langsam mal vor der Tür. Wir haben mit Wetter- und Klimaexperten Frank Böttcher telefoniert. Ja, es soll ja jetzt wärmer werden. Was können wir denn direkt in den nächsten Tagen erwarten?
2: Es geht jetzt endlich wieder los mit dem Sommer. Also man kann sich freuen, morgen schon Temperaturen von 27 Grad. Und der Freitag, der kann noch mehr, Temperaturen bis 31 Grad. Und dazu gibt es Sonne pur. Also endlich mal diese kalte Luft, die wegströmt. Und man kann sich auf das freuen, was einen dann wieder ein bisschen Abkühlung bringt. Vielleicht mal die Füße ins Wasser halten oder ein schönes Eis holen.
1: Sehr schön. Ja, wie sieht's denn jetzt am Wochenende aus, also weiter? Wie sieht's in der nächsten Woche vor allem aus?
2: Samstag auf jeden Fall nochmal über 30 Grad, am Sonntag schon ein bisschen angenehmer temperiert, wahrscheinlich so um die 26, 27 Grad. Nach Gewittern geht es in Hamburg ja immer so ein bisschen runter mit den Temperaturen. Am Montag dann Werte um 23 Grad, es bleibt dann meistens trocken. Ja, und der Wochenstart dann ab Montag bis zum Freitag, Temperaturen so um die 23, 24 Grad. Also es bleibt dann mild und ein bisschen warm, aber eben nicht mehr so ganz drückend heiß wie am Wochenende.
1: Okay, aber wichtig auch nochmal an dieser Stelle für alle, ne? Also die Samstag vielleicht so eine kleine Grill- oder Gartenparty schmeißen wollen, weil endlich mal wieder warm hier bei uns in Hamburg. Es könnte tatsächlich gewittern, kennen wir ja mittlerweile auch. Es wird dann endlich mal warm, aber dann kommt auch ordentlich was runter von oben. Also damit müssen wir auf jeden Fall rechnen.
0: Okay, wie sieht es denn aber jetzt generell in der nächsten Zeit aus? Gibt es denn da jetzt öfter mal mehrere Sonnentage am Stück?
2: Ja, dieser Ablauf ist natürlich jetzt eigentlich so ganz typisch für uns in Norddeutschland. Es geht immer so 3 Tage rauf mit den Temperaturen und dann dreht der Wind wieder auf Nordwest. Und im Nordwesten von Hamburg liegt die Nordsee, dann kommt die Kaltluft schnell wieder herein. Dann geht es wieder runter mit den Temperaturen, man hat wieder eine Woche frische Meeresluft, dann geht es wieder 3 Tage lang aufwärts. Das ist dieser typische Sommerablauf bei uns hier in Norddeutschland und den werden wir wahrscheinlich in diesem Sommer auch noch das ein oder andere Mal erleben dürfen.
1: Na gut, also eigentlich sagt er uns, wir können uns über die 3 Tage jetzt freuen, wo gutes Wetter ist, aber danach geht's wieder runter.
0: Danach müssen wir wieder die dicken Jacken rausholen.
1: Gut, aber dann wissen wir ja alle, wir müssen es genießen.
0: Ja, genau, wir genießen das jetzt am Wochenende. Dazu gibt's Dermot Kennedy mit Funeral, denn bei Energy spielen wir euch immer die besten neuen Hits. Guten Morgen!

0: Moin, ihr seid hier bei Energy. Bei uns gibt's immer die besten neuen Hits, gleich noch Justin Timberlake.
1: Und am Wochenende werden wieder die Badeshorts rausgeholt.
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1: Ja, denn am Wochenende knacken wir endlich wieder die 30 Grad. Ja, bei uns in Hamburg haben wir ja vorhin schon gehört. Es wird wieder richtig schön sommerlich bei uns in Hamburg. Und wie verbringt man diese sommerliche Hitze am besten? Ich würde sagen, mit so einer schönen Abkühlung, oder?
0: Oh ja.
1: Und das kann man bei uns in Hamburg tatsächlich auch bedenkenlos machen. Pünktlich vor dem großen Badespaß berichtet nämlich die Europäische Umweltagentur, dass Europas Badegewässer eine überwiegend ausgezeichnete Wasserqualität aufweisen. Und Deutschland punktet da tatsächlich mit ganzen 90,9%. Also ich würde sagen, es ist eine super Voraussetzung, mal am Wochenende vielleicht einen schönen See zu fahren, ganz ohne Angst vor irgendwelchen Bakterien. Ne?
0: Voll, yeah.
1: Ja, und nochmal ganz kurz passend dazu kommen noch weitere gute Nachrichten. Und zwar machen Hamburgs Freibäder auch wieder auf. Und ich weiß nicht, Richie, du hast gar nicht mitbekommen, weil du im Urlaub warst. Die haben nämlich zwischenzeitlich wieder zugemacht, wegen der kühlen Temperaturen, weil keine Besuchenden da waren. Aber es geht jetzt mit dem Wetterumschwung natürlich dann wieder los mit der Badesaison draußen. Und vor allem das Bondenwald-Freibad ist auch wieder mit am Start. Also, fröhliches Planschen.
0: Yay! Und ich würde sagen, das könnten wir doch mal wieder zum Anlass machen, hier bei uns in unseren Energy-Pool zu springen. Die Techniker waren jetzt auch die letzte Woche da und die haben ein bisschen vergrößert hier den Pool, ne?
1: Komm, dann,
0: Badeshorts. Da würde ich sagen, habe ich sowieso schon drunter. Mhm. Ich nehme kurz Anlauf, Achtung.
1: Drei.
0: Eins, zwei, drei, Achtung!
1: Oh, das tut gut, du. Wasserqualität kann man nicht meckern.
0: Hast du hier reingepinkelt, du wärst so warm.

0: einen wunderschönen Start in euren Mittwochmorgen. Energy ist an, alles richtig gemacht. Hier sind Julian Ritchie.
1: Und gleich gibt's hier noch Kygo, Khalid und Griffin. Save my love, hört hier direkt nach dem Update.
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9: Es ist 9 Uhr.
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9: Es ist heute wieder so ein Mix aus Sonne und Wolken, wobei die Sonne spätestens nachmittags überwiegend auf jeden Fall draußen bleibt. Vor allem wird es heute auf jeden Fall noch wärmer als die letzten Tage. Jetzt sind es 14, später bekommen wir 23 Grad.
11: Dann schauen wir auf die Straßen. Hier dauert es ein bisschen länger. Auf der A7 Richtung Flensburg 8 Kilometer steht ihr hier ab dem Dreieck Südwest. Und auf der A25 Richtung Hamburg, hier sind es 4 Kilometer ab Bergedorf. Wenn ihr sonst noch was sehen solltet, die Nummer ist 040 48 00 197 1. Kommt gut und sicher ans Ziel.
9: Und damit rüber zu Patrick.
12: Guten Morgen.
9: Wer in Alsterdorf oder auch Norderstedt wohnt, bei dem wird es in den nächsten 2 Wochen etwas lauter als sonst.
12: Denn am Hamburger Airport starten die jährlichen Wartungs- und Instandhaltungsarbeiten an den Start- und Landebahnen. Los geht's mit der Bahn 0523. Deshalb werden in den nächsten 2 Wochen alle Flüge über Alsterdorf und Norderstedt starten und landen. Ab heute bis zum 1. Juli finden diese Arbeiten statt. Wie es vom Airport heißt, sind die unverzichtbar, um den sicheren Flugbetrieb dauerhaft zu gewährleisten. Unter anderem werden dabei Gummiablagerungen an den Landepunkten entfernt, Siedeleitungen gereinigt und auch die elektronischen Anlagen gewartet. Die zweite Start- und Landebahn, bei der die Flugzeuge normalerweise über Norderstedt und Alsterdorf fliegen, wird dann nach den Sommerferien gesperrt, voraussichtlich vom 9. bis 23. September. In der Zeit wird dann alles über Niendorf und Langenhorn fliegen. In Bergedorf haben Kräfte von Gesundheitsamt, Polizei, Bezirksamt, Zoll und Handwerkskammer mehrere Barbershops kontrolliert. Das Ergebnis? In 6 der überprüften Shops herrscht mangelnde Hygiene. Das berichtete NDR. Außerdem wurden auch Mängel beim Brandschutz festgestellt, Menschen ohne gültige Aufenthaltsgenehmigung angetroffen und 2 Läden fehlte sogar die Nutzungsgenehmigung. Geschlossen wurde keiner der Barbershops, allerdings kommen Bußgelder auf die Betreiber zu. Und rund 2 Drittel der Deutschen nutzt beim Einkaufen lieber Kassen mit Personal anstatt von Selbstbedienungskassen. Das zeigt eine Umfrage des Marktforschungsinstituts Kantar. Viele der Befragten sagen, dass ihnen der Umgang mit Menschen lieber ist als mit einer Maschine oder dass sie es einfach aus Gewohnheit tun. Wer SB-Kassen nutzt, genießt vor allem, dass er ohne Zeitdruck scannen und zahlen kann. Und vielen macht es auch einfach Spaß, selbst mal kurz den Kassierer zu spielen.
9: Danke dir.
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0: Und ihr könnt euch wieder auf neue Musik bei uns im Programm freuen, denn Michael Patrick Kelly ist zurück mit einer brandneuen Nummer.
1: Und dann auch noch mit wem zusammen? Heftig. Freuen wir uns, erzähle ich gleich nach Tiffany Ares. Und das ist jetzt Kygo, Khalid und Griffin. Save My Love. Guten Morgen.

deutschen Reggae-Musiker Tilman Otto, besser bekannt als Gentleman, ist ja auch irgendwie eine Legende früher gewesen, mittlerweile so ein bisschen von der Bildfläche verschwunden, aber auch er macht noch viel Musik und jetzt eben auch hier wieder bei uns im Radio. Gentleman zusammen mit Michael Patrick Kelly, die beiden haben übrigens schon mal zusammen einen Hit rausgemacht, DNA, richtig gute Nummer gewesen und wir hören jetzt mal hier rein in die neue Nummer von den beiden. Gentleman featuring Michael Patrick Kelly, Wildlife bei Energy, immer die besten neuen

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1: Es ist 9:30.
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1: Die Sonne scheint hier bei uns in Hamburg jetzt bei 15 Grad. Es wird aber auf jeden Fall noch deutlich wärmer heute. 23 erreichen wir noch und die Sonne bleibt uns tatsächlich den ganzen Tag erhalten.
3: Dann schauen wir auf die Straßen. Dauert hier länger auf der A7 Hannover Richtung Flensburg 6 Kilometer ab Heimfeld und auf der A25 Richtung Hamburg, hier steht ihr 4 Kilometer ab Bergedorf. Wenn ihr noch was seht, ihr könnt auch Blitzer melden. Das geht einfach an die 040 48 001 97 1. Und wir wünschen euch eine gute und sichere Fahrt euch.
1: Und alles Weitere kommt von Patrick.
4: Hallo.
1: Ab heute treffen sich die wichtigen Leute bei uns in Hamburg. Die Innenministerkonferenz geht nämlich los.
4: Und dazu empfängt Hamburgs Innensenator Nick Rothe alle Innenministerinnen und Minister von Bund und Ländern. Getagt wird bis Freitag im Kongresscenter. Im Mittelpunkt des Treffens steht das Thema Sicherheit. Rothe sagte im Vorfeld, dass innere Sicherheit eine Gemeinschaftsaufgabe sei und man bei diesem Treffen die Kräfte bündeln werde. Außerdem im Fokus sexualisierte Gewalt und Missbrauch im Internet. Hierzu will man sich austauschen, wie man besser dagegen vorgehen kann. Am Freitag wird dann auch ein besonderer Gast erwartet. Verteidigungsminister Boris Pistorius soll am Plenum der Konferenz teilnehmen, denn äußere und innere Sicherheit würden immer mehr verschmelzen. Bis Freitag gelten wegen der Innenministerkonferenz auch verstärkte Sicherheitsbedingungen. Unter anderem gibt es deshalb eine Drohnenverbotszone über der City und der Außenalster. Die AfD bleibt im bundesweiten Umfragen weiterhin klar vorn. Laut dem Marktforschungsinstitut YouGov kommt die Partei bei den neuesten Zahlen auf 29%, die Union nur noch auf 20. So viel Abstand in diese Richtung hatte es zuvor noch nie gegeben. Auch die Meinung zu unserem Kanzler ist weiterhin nicht ganz so positiv. Nur jeder und jeder Siebte ist mit der bisherigen Arbeit von Merz zufrieden. Die nächsten Wahlen finden dann im September statt in Sachsen-Anhalt, Mecklenburg-Vorpommern und Berlin. Und bei der Fußball-WM hat unser deutsches Team jetzt trainingsfrei. Spieler Joshua Kimmich hat in dem Zusammenhang verraten, ob dann auch Teambuilding-Maßnahmen stattfinden.
5: Viele Experten sagen, dass sie früher mal zusammen ein Saufen waren und dann war danach alles super. Daran glaube ich nicht, aber andersrum glaube ich dran, dass wenn du auf dem Platz zusammen alles reinhaust, dann kannst du das schon verstärken, indem du mal am Abend ein stilles Wasser miteinander trinkst.
4: Ja, mit Sicherheit. Das nächste Spiel ist dann am Sonntag gegen Elfenbeinküste. Anpfiff ist bei uns um 22 Uhr. Wir stellen das stille Wasser schon mal kalt.
1: Ja, bei uns, bei unseren Energy-Teambuilding-Dingern, da gibt es natürlich auch immer stilles Wasser zu trinken. Sicher. Das ist ja ganz klar. Und für euch gibt es gleich die neue von Moskina Rhythm Unknown. Alex Warren ist auch da mit Fever Dream. Und hier hört ihr Harrison, All the Things. Nee, das kann ich nicht.
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1: Leute, komm, wir müssen bei ihm sagen.

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4: Es ist 9.46 Uhr, gleich starten die Zähne zum Stück.
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6: So, alle, die Filme mögen und gleichzeitig auch noch Japan toll finden, bitte aufpassen für euch und für mich auch so ein bisschen. Startet nämlich das japanische Filmfest bei uns in Hamburg. Um 20 Uhr geht's heute im Metropolis Kino los und bis Sonntag könnt ihr euch dann ja, noch ein cooles Programm aus der japanischen Filmwelt erleben. Gut 60 Filme werden da jetzt in den nächsten 5 Tagen gezeigt. Straffes Programm also.
7: Wenn ihr in Alsterdorf oder Norderstedt wohnt, dann bitte nicht wundern, ihr seid nicht verrückt. Tatsächlich fliegen jetzt noch mehr Flugzeuge über euch hinweg. Hat damit zu tun, dass am Airport bei uns Instandhaltungsarbeiten an einer der beiden Start- und Landebahnen heute anfangen. Und deshalb starten und landen ab heute eben alle Flugzeuge direkt über euren Köpfen. Dafür haben dann die Menschen in Niendorf und Langenhorn jetzt erstmal Ruhe. Die wissen wahrscheinlich auch gar nicht, wie schön so ein Leben ohne Flugzeuglärm sein kann. Das Ganze geht jetzt bis zum 1. Juli. Genau andersrum ist es dann im September. Dann wird die zweite Bahn gewartet.
4: Ja, und dann starten heute wieder für alle AbiturientInnen die mündlichen Abiturprüfungen bei uns in Hamburg. In den kommenden 2 Wochen werden dann rund 10.000 Jugendliche geprüft. Und wir wünschen natürlich ganz viel Erfolg bei den Vorbereitungen und drücken jetzt schon mal die Daumen für die Prüfung. Und wenn die Prüfung dann gut lief, dann auch bitte nicht die Belohnung vergessen, ganz wichtig. Die könnt ihr euch dann ruhig selbst gönnen, zum Beispiel im Freibad. Denn heute machen die Freibäder von Bäderland wieder auf. Die waren ja schon für eine Woche oder so zu, weil das Wetter einfach zu schlecht war. Aber das Wetter jetzt auch wieder geiler, bis zu 30 Grad am Wochenende. Herrlich, oder?
8: Ja.
4: Oh, schon, ich schaffe gleich die Zähne zum Stück. Da macht Klock, Klock den Anfang, bleibt dran.
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wunderschönen Start in den Mittwoch wünsche ich euch, Freunde. 10 Uhr haben wir es, sind natürlich mittendrin in den 10 Hits am Stück, wo es in einer Viertelstunde mit Alok und Khalid weitergeht. Ein sehr emotionales Feature. Jetzt aber erstmal Taylor Swift mit Elizabeth Taylor und ich bin's, Jale. Salam, schönsten Mittwoch.

ersten Feature von Alok und Khalid, aber hoffentlich nicht dem letzten. Beide sagen, es war irgendwie Match auf den ersten Studiobesuch sozusagen. Die beiden haben sehr gut miteinander harmoniert und haben diesen Song innerhalb von 3 Monaten zustande gebracht. Ergebnis klingt ganz toll hier auf Energy.

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6: Im Studio mir hin. Im Ukraine-Krieg soll der Druck auf Russland erhöht werden. Beim G7-Gipfel waren sich alle Staats- und Regierungschefs einig, die Sanktionen zu verschärfen. US-Präsident Trump forderte so deutlich wie lange nicht, dass Russland verhandeln solle. Zum Abschluss des Gipfels geht es heute um Wirtschaft und KI. Die Innenminister der Länder wollen den Kampf gegen Sozialleistungsbetrug verschärfen. Darum geht's auf der heute startenden Innenministerkonferenz. Laut Bild geht's unter anderem um strengere Regeln bei Bürgergeld und Kindergeld für EU-Ausländer. Bargeldlos zahlen wird für viele Menschen in Deutschland immer wichtiger. 84% sagen jetzt in einer Bitkom-Umfrage, alle Geschäfte sollten verpflichtet sein, immer mindestens eine elektronische Bezahlmöglichkeit anzubieten. Viele benutzen Bargeld auch nur noch aus Sorge, nicht digital bezahlen zu können. Österreich feiert zum WM-Comeback nach 28 Jahren direkt einen Sieg. Gegen Jordanien siegte die ÖFB-Auswahl mit 3:1. Zuvor schlug Titelverteidiger Argentinien Algerien mit einem Dreierpack von Lionel Messi mit 3:0. Außerdem spielten Frankreich, Senegal 3:1 und Irak, Norwegen 1:1.

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Früher waren es die Subways in New York und heute sind es die U-Bahn in Berlin. Energy Star Norma Jean Martini ist von den USA nach Berlin gezogen, lernt hier Stück für Stück Deutsch und findet ihre Inspiration für Musik gerne mal in der U-Bahn. Finde ich sehr, sehr cool. Na klar, da ist das echte Leben noch zu sehen. Hier auf Energy immer die besten neuen Hits, hören wir sie mit der Nummer Encore.

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1: Uhr an diesem Mittwoch. Wie schön, dass ihr am Start seid, Freunde. Hier mittendrin in den 10 Hits am Stück natürlich. In einer Viertelstunde geht's dann mit Sky Newman weiter. Den Anfang machen jetzt Kygo, Khalid und Griffin in ihrem wunderschönen Feature Save My Love. Und ich bin's, Jale. Salam.

Sie kommt aus London, ist 22 Jahre alt und steht in den Startlöchern ihrer Karriere. Sky Newman hat so eine fantastische Stimme, die man unter Milliarden sofort wiedererkennt und verhandelt Wahrheiten in ihren Texten, weil jemanden lieben, obwohl man es eigentlich gar nicht will, das Gefühl kennen wir alle, singt sie hier in Man of the House of Energy.

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1: Leute,
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1: komm, wir müssen jetzt mal.
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1: Happy Mittwoch oder auch besser gesagt Happy Energy Pizza Mittwoch. Ja, zusammen mit Mundfein liefern wir euch 20 frische Pizzen direkt auf die Arbeit. Und natürlich geht das Ganze auf uns. Ja, meldet euch an auf energy.de, verratet uns, wo ihr arbeitet und wie viele ihr im Team seid. Claudia hat das auch gemacht, sie hat sich angemeldet und die rufen wir jetzt mal an.
12: Hallo.
1: Hallo, hier ist Emily von Energy.
12: Hi, na?
1: Ist da Claudia?
12: Ja, hi.
1: Sehr schön. Ich habe gehört, du hast richtig Bock auf Pizza. Ist das richtig?
12: Das ist richtig, ja.
1: Schön. Wo arbeitest du denn?
12: In Geestag bei Küpper, Sanierungsservice Küpper.
1: Okay, ganz wichtige Frage. Was ist deine Lieblingspizza?
12: Hawaii.
1: Oh, okay. Ich zum Beispiel gar nicht, aber trotzdem gibt es für dich auf jeden Fall Hawaii-Pizza und ganz, ganz viele andere beim Energy-Pizza-Mittwoch mit Mundfein.
12: Sehr schön, ich freue mich. Schön.
1: Ja, dann guten Appetit toll. Und viel Spaß.
12: Dankeschön.
1: Und jetzt seid ihr dran. Meldet euch an auf energy.de für euren Energy-Pizza-Mittwoch mit Mundfein. Und vielleicht liefern wir schon nächste Woche bei euch das Mittagessen.
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1: Gleich 11.30 Uhr, das Update hat Finn.
2: Ja, schönen guten Morgen. Da wird's jetzt endlich ein bisschen wärmer. Aktuell haben wir zumindest schon mal 15 Grad und kriegen noch maximal 22 heute. Vor allem vormittags und mittags soll's auch schön sonnig sein. Am Nachmittag kommen dann einige Wolken dazu, aber es soll auf jeden Fall trocken bleiben. Und dann schauen wir auf die Straßen. Da habe ich zwei Staus für euch. Einmal auf der A1 Bremen Richtung Lübeck. Da steht ihr 6 Kilometer ab Harburg. Und auf der A7 dauert es auch länger. Hannover Richtung Flensburg. 5 Kilometer Stau ab Hausbruch. Und für noch mehr Meldungen gerne einfach kurz eine WhatsApp-Nachricht rüber schicken oder durchrufen. Die Nummer ist die 040 48 001 971.
1: Und jetzt alles, was wir in Hamburg heute wissen müssen.
2: Ja, und da startet heute die Innenministerkonferenz bei uns in Hamburg. Unser Innenminister Andi Grote empfängt dann also seine Kolleginnen und Kollegen zur Frühjahrstagung im CCH. Im Fokus steht diesmal, wie Deutschland im Krisen- oder Verteidigungsfall besser geschützt werden kann. Zum Beispiel bei der Energieversorgung und der Kommunikation. Und es soll auch um den Kampf gegen sexualisierte Gewalt im Internet gehen. Das soll nämlich verschärft werden. Ansonsten stehen noch diese Themen auf der Agenda. Die Gewalt rund um Fußballspiele und das neue Asylsystem an den EU-Außengrenzen. Die Innenministerkonferenz, die geht insgesamt 3 Tage. Ja, und dann geht eine andere Konferenz heute zu Ende, nämlich der G7-Gipfel. Die Sorge war groß, dass Donald Trump das Treffen schon wieder vorzeitig verlässt, aber Kanzler Merz spricht nach den ersten Gipfeltagen von großer europäischer Einigkeit und europäischem Teamspiel. Er sagt, dass sich die G7-Staaten bei der Ukraine deutlich näher gekommen sind. Zusammen wollen sie den Druck auf Russland nochmal erhöhen, unter anderem auch mit möglichen neuen Sanktionen. Auch beim Iran-Abkommen gibt es laut Merz Fortschritte. Klar ist, dass das Abkommen am Freitag unterschrieben werden soll. Für Trump geht es nach dem Gipfel jetzt noch nach Frankreich, inklusive Gala-Dinner im Schloss Versailles, und zwar auf Einladung von Präsident Macron. Und gestern gab es ja leider kein einziges WM-Spiel im Free-TV, deswegen hier nochmal ganz kurz die Zusammenfassung. Der Top-Favorit Frankreich hat sich mit späten Toren mit 3:1 gegen Senegal durchgesetzt. Dann hat Norwegen mit 4:1 gegen den Irak gewonnen und Österreich mit 3:1 gegen Jordanien. Und auch der amtierende Weltmeister ist jetzt ins Turnier eingestiegen. Argentinien hat mit 3:0 gegen Jordanien gewonnen und Messi hat alle 3 Tore gemacht. Und damit hat er jetzt auch 16 WM-Tore. Genauso viele wie WM-Rekordtorschütze Miroslav Klose. Der hatte der Süddeutschen Zeitung schon vor dem Turnierbeginn gesagt, dass er damit rechnet, dass sein Rekord bei dieser WM wahrscheinlich eingestellt wird.
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0: Wenn ihr nach außen sympathischer wirken wollt, dann hilft Lächeln nicht wirklich viel. Energy ist an, immer die besten neuen Hits mit mir, Schale. Und das hat tatsächlich eine neue Studie ergeben, dass es nicht das Lächeln ist, das Menschen sympathisch macht, nein, sondern drei andere Punkte, die nachweislich, also von VerhaltenspsychologInnen bestätigt, Menschen sympathischer wirken lassen. Punkt Nummer eins, die andere Person im Gespräch beim Namen nennen. Ne? Also das gibt was Persönliches, nicht du da oder sie, sondern einfach wirklich den Vornamen sagen. Dann während der Unterhaltung leicht nach vorne gebeugt sich platzieren. Also die Körperhaltung ist dann zu der anderen Person zugewandt. Und zu guter Letzt eine aktive Zuhörerin oder ein aktiver Zuhörer sein. Das heißt, ihr nickt manchmal oder schüttelt vielleicht den Kopf, um halt zu reagieren. Sagt ja, nein. Bestätigung der Worte des anderen, all das macht uns sympathischer. Also wenn ihr da Bock drauf habt, dann probiert das mal aus. Und wenn nicht, ganz ehrlich, unsympathische Menschen sind keine schlechten Menschen.
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geht's mit einem der beliebtesten Hochzeitssongs hier bei uns in Deutschland. Leute, es ist ein Klassiker, ein Banger, der nie alt wird. Andreas Burani hören wir jetzt hier. Immer die besten neuen Hits auf Energy mit seiner emotionalen Nummer, die auch zum Aufstehen und Tanzen ein.

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1: An diesem Mittwoch. Vielleicht startet er in die Mittagspause. Vielleicht steht er gerade auf. Schön, dass wir zusammen sind in einer Viertelstunde mit Michael Schulte. Jetzt mit Tiffany Ares, Vertigo und ich bin's, Jale Selam.

Slowly. Lieber Michael Schulte, lieber Michi, vielen Dank für diese Nummer, dass du endlich mal aussprichst, dass Liebeskummer auch was Schönes sein kann. Ja, Leute, ich weiß nicht, manchmal macht es richtig Spaß, sich da so reinzusteigern, im Selbstmitleid zu baden, alles so zu 100% zu fühlen. Und es geht ihm anscheinend genauso. Das singt er nämlich hier in seiner neuesten Nummer. Der hat einfach einen Song draus gemacht, so Next Level gewühlt. Auf Energy immer die Beste.

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15: Gleich 12:30, das Update hat Finn für uns.
16: Ja, da wird es heute schon ganz angenehm draußen. Aktuell haben wir auch schon 18 Grad. Die Sonne ist mit dabei, das sieht jetzt gerade richtig gut aus. Im Laufe des Tages soll es dann aber ein bisschen bewölkter werden und es kann auch so gegen 18 Uhr nochmal regnen. Aber insgesamt heute eigentlich schön und warm. Wir kriegen heute Temperaturen von bis zu 22 Grad. Dann schauen wir kurz rüber auf die Straßen. Da gibt es einen Stau auf der A1 Bremen Richtung Lübeck. Da steht ihr 5 Kilometer ab Harburg. Und auf der A1 Lübeck Richtung Hamburg 2 Kilometer Stau auf Fleht. Und wenn ihr noch mehr gesehen habt, dann immer gerne her damit. Schickt mir eine WhatsApp-Nachricht drüber oder ruft kurz durch. Die Nummer 040 48 001 97 1.
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0: Ja, da wird's am Flughafen bei uns schon wieder ein bisschen lauter. Nach der Tornado-Übung wird jetzt nämlich eine der beiden Start- und Landebahnen gewartet. Deshalb starten und landen ab sofort alle Maschinen bis zum 1. Juli über Norderstedt und Alsterdorf. Für alle, die in der Ecke wohnen, könnte das in dieser Zeit also ein bisschen lauter werden. Die Arbeiten, die müssen laut Flughafen aber gemacht werden, damit der Flugbetrieb auch in Zukunft sicher ablaufen kann. Die Markierungen sollen zum Beispiel neu gemacht werden und auch die Beleuchtungsanlagen werden überprüft. Ja, und dann gibt's ja immer öfter diese Selbstbedienungskassen in den Läden. Und laut einer neuen Umfrage nutzen aber 2/3 der Leute nach wie vor viel lieber die normalen Kassen. Denn da hat man Kontakt mit dem Personal und man kann auch noch mit Bargeld bezahlen. Das betrifft vor allem Leute über 50. Bei den Jüngeren werden die SB-Kassen aber immer beliebter, weil man da eben nicht so lange warten muss. Und die letzten Wochen war es ja nicht so wirklich warm, aber das soll sich jetzt wieder ändern, hat mir der Meteorologe Frank Böttcher gesagt.
1: Es geht jetzt endlich wieder los mit dem Sommer. Also man kann sich freuen, morgen schon Temperaturen von 27 Grad und der Freitag, der kann noch mehr, Temperaturen bis 31 Grad und dazu gibt es Sonne pur.
0: Ja, und deswegen hat Bäderland jetzt auch gesagt, dass die Freibäder ab heute wieder aufgemacht werden. Die wurden wegen des kalten Wetters nämlich für ein paar Tage nochmal geschlossen.

0: Ah, Jenny. Ich hoffe, in dem Block, wo du herkommst, gibt's auch ein Krankenhaus. Energy ist an, immer die besten neuen Hits mit mir, Jade. Und Energy-Star Jennifer Lopez hat 98 Tage durchgearbeitet, ohne eine Pause. 4 Filme gedreht und ein Album aufgenommen. Und die Konsequenz? Ein Zusammenbruch, ja. Also ins Krankenhaus, das Ganze verarbeiten. Und sie sagt, bitte nicht nachmachen. Macht Pausen. Völlig zu Recht. Ihr müsst auch einfach mal das Leben spüren. Und das geht am besten, indem man einfach loslässt, ein bisschen feiert. Ja, das ist euer Motto. Ein bisschen Party machen und das geht mit den Energy Party Hits. 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

Obwohl er so erfolgreich und auch so bekannt ist, hat Energy Star Michael Patrick Kelly wirklich Zero Star Attitude. 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Schön reinklicken, Highlight Festival aussuchen und jetzt erstmal Michael Patrick Kelly genießen hier in seinem neuesten Feature mit Gentleman. Immer die besten neuen Hits auf Energy mit Wildfire.

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1: Mittag, 13 Uhr. Schön, dass ihr am Start seid mit mir, Jale, und mit den Fastboy-Brüdern. Die hören wir hier in einer Viertelstunde mit ihrer neuesten eigenen Nummer. Jetzt Use, Jackstyle und Jon in dem Feature des Jahres gefühlt, des Meme-Jahres, Turn the Lights

Sie haben den offiziellen WM-Song 2026 DNA mitgeschrieben und mitproduziert, ja. Bei den Fastboy-Brüdern läuft so richtig. Man hört sie zwar leider nicht im WM-Song, aber dafür hier in ihrer eigenen Nummer. Auch super hier auf Energy. Immer die besten neuen Hits. Fastboy mit Beautiful Life.

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1: Und für euch gibt's gleich den neuen Hit von Moleskine, Rhythm Unknown. Alex Warren ist auch da mit Fever Dream. Und hier hört ihr Harrison, All the Things. Nee, das kann ich nicht.
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1: Leute,
2: she
1: komm, said. Wir wissen,
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8: Gleich 1:30, das Update hat Finn für uns.
9: Ja, das sieht auch heute schon sehr viel besser aus. Wir haben 20 Grad, die Sonne ist mit dabei und die soll auch mit dabei bleiben. Aber es könnte am Nachmittag, so gegen 17, 18 Uhr, dann doch auch nochmal ganz kurz ein bisschen regnen. Aber insgesamt heute ein schöner Tag. Maximal kriegen wir noch 22 Grad. Dann rüber auf die Straßen, da habe ich zwei Staus. Einmal auf der A1 Bremen in Richtung Lübeck, da steht ihr 5 Kilometer ab Harburg. Und in der Gegenrichtung 2 Kilometer Stau ab Morfleet. Und für noch mehr Meldungen gerne kurz eine WhatsApp-Nachricht drüber schicken oder durchrufen die Nummer 040 48 001 97 1.
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9: Ja, und da startet heute die Innenministerkonferenz bei uns in Hamburg. Unser Innenminister Andi Grote empfängt dann also seine Kolleginnen und Kollegen zur Frühjahrstagung im CCH. Im Fokus steht diesmal, wie Deutschland im Krisen- oder Verteidigungsfall besser geschützt werden kann. Zum Beispiel bei der Energieversorgung und der Kommunikation. Und es soll auch um den Kampf gegen sexualisierte Gewalt im Internet gehen. Das soll nämlich verschärft werden. Ansonsten stehen noch diese Themen auf der Agenda. Die Gewalt rund um Fußballspiele und das neue Asylsystem an den EU-Außengrenzen. Die Innenministerkonferenz, die geht insgesamt 3 Tage. Ja, und dann geht eine andere Konferenz heute zu Ende, nämlich der G7-Gipfel. Die Sorge war groß, dass Donald Trump das Treffen schon wieder vorzeitig verlässt, aber Kanzler Merz spricht nach den ersten Gipfeltagen von großer europäischer Einigkeit und europäischem Teamspiel. Er sagt, dass sich die G7-Staaten bei der Ukraine deutlich näher gekommen sind. Zusammen wollen sie den Druck auf Russland nochmal erhöhen, unter anderem auch mit möglichen neuen Sanktionen. Auch beim Iran-Abkommen gibt es laut Merz Fortschritte. Klar ist, dass das Abkommen am Freitag unterschrieben werden soll. Für Trump geht es nach dem Gipfel jetzt noch nach Frankreich, inklusive Gala-Dinner im Schloss Versailles, und zwar auf Einladung von Präsident Macron. Und gestern gab es ja leider kein einziges WM-Spiel im Free-TV, deswegen hier nochmal ganz kurz die Zusammenfassung. Der Top-Favorit Frankreich hat sich mit späten Toren mit 3:1 gegen Senegal durchgesetzt. Dann hat Norwegen mit 4:1 gegen den Irak gewonnen und Österreich mit 3:1 gegen Jordanien. Und auch der amtierende Weltmeister ist jetzt ins Turnier eingestiegen. Argentinien hat mit 3:0 gegen Jordanien gewonnen und Messi hat alle 3 Tore gemacht. Und damit hat er jetzt auch 16 WM-Tore. Genauso viele wie WM-Rekordtorschütze Miroslav Klose. Der hatte der Süddeutschen Zeitung schon vor dem Turnierbeginn gesagt, dass er damit rechnet, dass sein Rekord bei dieser WM wahrscheinlich eingestellt wird.

0: Lasst mal kurz über die Fußball-WM reden, ohne über Fußball zu reden. Energy ist an, immer die besten neuen Hits mit mir, Jade, und ich sag's, wie es ist. Ich habe keine Ahnung von Fußball, finde die WM aber trotzdem toll, weil alle immer zusammenkommen und eine gute Zeit haben und möchte auch mit ein bisschen Insiderwissen glänzen. Und wenn es euch auch so geht, kommt hier das WM-Insiderwissen außerhalb des Spielfeldes. Der offizielle WM-Song. So we say hey. DNA wurde von deutschen Künstlern mitgeschrieben und produziert. Ja, von Fastboy. Dann begeistern japanische Fans gerade die ganze Welt, weil ihre Tradition ist es, nach jedem Spiel den Müll wegzubringen. Ja? Also kollektive Nachhaltigkeit. Und wir haben jetzt schon ein inoffizielles Maskottchen dieser Fußball-WM. Merlin, eine Ente aus Mexico City, das Haustier von Verkäuferin Carla Gomez, geht gerade viral, weil es im WM-Trikot durch die Stadt watschelt. Und das sieht natürlich total süß aus. Und damit wurde es schon als inoffizielles Maskottchen betitelt. Vielleicht könnt ihr mit diesem kleinen Insiderwissen ja auch ohne Fußballexpertise beim Thema WM glänzen.
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Freunde, diese Band hat Energy Star Beyoncé ihren Queen-Werdegang geebnet, ja. Und selbst 22 Jahre nach Release-Date stockt mir immer noch der Atem. Es ist so fire. Jetzt Selbstbewusstsein hochschrauben zu Destiny's Child. Immer die besten neuen Hits auf Energy mit Lose My Breath.

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1: Rein in den Mittwochnachmittag. Schön, dass ihr da seid. 14 Uhr haben wir's. In einer Viertelstunde geht's hier weiter mit Energy Star Austies. Den Anfang macht Baby Rexa mit New Religion und ich bin's.

Man liegt irgendwo am Strand mit geschlossenen Augen, spürt die Sonne auf der Haut, hat aber genug Wind um sich rum, um nicht so komplett zu schwitzen. Dieses Kopfkino kommt bei mir auf bei der neuen Nummer von Energy Star Ausdies. Da geht's auch ums Loslassen und vielleicht könnt ihr hier am Mittwochnachmittag mal von eurem Arbeitsalltag ein bisschen loslassen zu dieser Nummer hier auf Energy. Immer die besten neuen Hits. Ausdies mit The Art of Letting Go. 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
10: Gleich 14.30 Uhr, das Update hat Finn.
11: Hello, ja, da haben wir aktuell 22 Grad, die Sonne ist mit dabei, das sieht alles richtig gut aus. Im Laufe des Tages, so gegen 16, 17 Uhr, verändert sich das aber wohl nochmal. Dann kommen nämlich einige Wolken dazu und die können dann auch ein bisschen Regen bringen. Dann noch fix der Blick auf die Straßen. A1, Bremen Richtung Lübeck, da steht ihr nach wie vor 5 Kilometer ab Harburg und in der Gegenrichtung genau das Gleiche. Auch das hatten wir schon vor einer Stunde. Lübeck Richtung Hamburg, 2 Kilometer stocken. Der Verkehr ab Morfleet. Und wenn ihr noch mehr gesehen habt, dann gerne her damit. Schickt mir eine WhatsApp-Nachricht rüber oder klingelt kurz durch. Die Nummer vorbei, das ist die 040 48 001 97 1.
10: Und jetzt alles, was für Hamburg heute wichtig ist.
11: Ja, da wird es am Flughafen bei uns schon wieder ein bisschen lauter. Nach der Tornado-Übung wird jetzt nämlich eine der beiden Start- und Landebahnen gewartet. Deshalb starten und landen ab sofort alle Maschinen bis zum 1. Juli über Norderstedt und Alsterdorf. Für alle, die in der Ecke wohnen, könnte das in dieser Zeit also ein bisschen lauter werden. Die Arbeiten, die müssen laut Flughafen aber gemacht werden, damit der Flugbetrieb auch in Zukunft sicher ablaufen kann. Die Markierungen sollen zum Beispiel neu gemacht werden und auch die Beleuchtungsanlagen werden überprüft. Ja, und dann gibt's ja immer öfter diese Selbstbedienungskassen in den Läden. Und laut einer neuen Umfrage nutzen aber 2/3 der Leute nach wie vor viel lieber die normalen Kassen. Denn da hat man Kontakt mit dem Personal und man kann auch noch mit Bargeld bezahlen. Das betrifft vor allem Leute über 50. Bei den Jüngeren werden die SB-Kassen aber immer beliebter, weil man da eben nicht so lange warten muss. Und die letzten Wochen war es ja nicht so wirklich warm, aber das soll sich jetzt wieder ändern, hat mir der Meteorologe Frank Böttcher gesagt.
12: Es geht jetzt endlich wieder los mit dem Sommer. Also man kann sich freuen, morgen schon Temperaturen von 27 Grad und der Freitag, der kann noch mehr, Temperaturen bis 31 Grad und dazu gibt es Sonne pur.
11: Ja, und deswegen hat Bäderland jetzt auch gesagt, dass die Freibäder ab heute wieder aufgemacht werden. Die wurden wegen des kalten Wetters nämlich für ein paar Tage nochmal geschlossen.

0: kein Festival, aber drei Dinge, die man unbedingt braucht. Energy ist an, immer die besten neuen Hits mit mir, Charlotte, und meiner Kollegin Annika.
1: Hallo.
0: Eine Festivalgängerin.
1: Ja.
0: Jedes Jahr bist du unterwegs auf Festivals. Und da hast du natürlich eine Liste von Top 3 Essentials, die man braucht auf dem Festival. Hau mal raus.
1: Zum Ersten ist es natürlich so, meistens ist ein Festival so richtig, richtig heiß. Und da braucht man eine gute Kopfbedeckung, die schützt dann schön. Ich habe so einen kleinen Buckethead von meinem Lieblingsfußballclub dabei. Den ziehe ich mir dann einfach auf. Dann das Zweite sind Dosen. Und zwar Dosen mit leckerem Essen drin. Man denkt sich ja immer so ganz schön, naja, das mache ich mir dann warm im Campingkocher. In Realität isst man das um 9:30 Uhr morgens. Knallt man sich so einen Linseneintopf zum Beispiel rein.
0: Und man spart Geld.
1: Richtig. Und das Dritte, das ist das Wichtigste, kommt vielleicht überraschend, aber Leute, ihr werdet mir dankbar sein, das ist nämlich Panzertape.
0: What?
1: Panzertape kann man ja für alles benutzen, was so kaputt geht. Alles so tapen, dass es hält. Deswegen, Leute, Panzertape ist der way to go.
0: Also eine Kopfbedeckung, Dosenessen und Panzertape. Ich hoffe, ihr habt mitgeschrieben, Freunde, denn ihr seid ja bald auf den coolsten Festivals Europas.
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die Welt erst durch TikTok, dann durch Musik und jetzt mit TikTok und Musik erobert. Gefühlt im Handumdrehen und er ist so talentiert. Ich rede von Energy Star Alex Warren. Wir hören ihn jetzt auf Energy, immer die besten neuen Hits in seiner neuen Nummer Passenger.

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1: Schönen Mittwoch euch, Energies an mit mir, Emily. Ich habe gleich die neue Single von Moss Kenner am Start. Vorher machen wir weiter mit Miles Smith und Niall Horan.

Musik spielte sein ganzes Leben lang eigentlich schon eine wichtige Rolle, denn Energy Star Moss Kenner wuchs in London als Sohn einer Plattenladenbesitzerin auf, verließ dann mit 15 Jahren die Schule, um an seiner Musikkarriere zu arbeiten. Seine Musik hören wir jetzt auch. Seine neueste Nummer Rhythm Unknown gibt's jetzt bei Energy. Immer die besten neuen Hits.

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0: Gleich 16:30.
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0: 23 Grad haben wir, die Sonne zeigt sich auch mal immer wieder zwischen den Wolken. Genießt auf jeden Fall jetzt mal die Sonne. In den nächsten paar Stunden könnte es nämlich ein bisschen regnen. Bisschen doof, aber es trotzdem bleibt es sehr warm. 21 Grad bekommen wir heute Abend noch. Rüber auf die Straßen auf der A7 Flensburg Richtung Hamburg. Da steht ihr im Stau 2 Kilometer ab dem Dreieck Nordwest. Wenn ihr aber noch was gesehen habt, dann schickt mir gerne eine WhatsApp oder ruft an 040 48 001 971 ist die Nummer. Kommt gut und sicher ans Ziel. Dann machen wir weiter mit Finn.
9: Hallo. Hallo.
0: Du bringst uns einmal auf den neuesten Stand und da ging es heute mit dem mündlichen Abitur bei uns in Hamburg los.
9: Ja, jetzt wird's nochmal ernst. Nach dem schriftlichen Abitur oder nach den Prüfungen da, die ja Ende April waren, ging es heute also mit dem mündlichen Abitur weiter. Rund 10.000 Abiturientinnen und Abiturienten müssen in den nächsten 2 Wochen nochmal zeigen, was sie drauf haben. Dabei können sie zwischen einer klassischen mündlichen Prüfung und einer Präsentationsprüfung wählen. Die Präsentation bereiten sie dann schon zu Hause vor und müssen dann nach dem Vortrag Fragen dazu beantworten. Also wir drücken euch natürlich hier die Daumen, ne?
0: Ja.
9: Ihr packt das! Und dann soll es die nächsten Tage ja wieder richtig warm werden. Auch bei uns in Hamburg knacken wir da am Freitag und Samstag wohl die 30-Grad-Marke. Warum sich das Wetter manchmal so schnell ändern kann, das hat der Meteorologe Tim Stäger im NDR gesagt.
10: Dann kommt die Luft aus Spanien, aus Andalusien über Frankreich zu uns und dann kommt da diese spülheiße Luft dann an und dann wird es jeden Tag noch ein paar Grad wärmer und dazu auch sehr schwül und schwitzig, also das ist eine große Wärmebelastung.
9: Ja, das heißt dann auch, dass es am Wochenende wieder viele Gewitter geben könnte. Und das EU-Parlament hat jetzt endgültig entschieden, wie man vegetarische und vegane Ersatzprodukte nennen darf. Da gab es eine große Diskussion. Veggie-Burger oder Sojaschnitzel ist nach wie vor erlaubt. Begriffe wie veganes Steak oder Veggie-Bacon sind aber nicht mehr okay. Das heißt also, Namen von bestimmten Fleischstücken dürfen wir in Zukunft nicht mehr für vegane oder eben vegetarische Produkte nutzen, damit es da nicht irgendwie zu Verwirrungen kommt.
0: Wie lange ging das jetzt schon?
9: Seit Monaten gefühlt, ne? Ich weiß auch nicht.
0: Ist ein bisschen lächerlich, oder?
9: Ein bisschen schon, ja.
0: Bisschen. Aber hey, zum Glück. Was darf ich machen?
9: Du darfst jetzt noch Veggie-Burger sagen.
0: Veggie-Burger darf ich sagen. Gott sei Dank.

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Über vieles können sich Millennials und Gen Z streiten, aber beim nächsten Song sind sie sich komplett einig. Der ist einfach ein Banger. Ja, Nummer 1 Song. Wisst ihr schon, welcher jetzt kommt? Ich spiele ihn einfach mal für euch.

0: 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Wir sind mittendrin in euren 10 Hits am Stück.
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0: Kurz nach 16 Uhr, ich bin's Emily. Schön, dass ihr mit am Start seid. Gleich habe ich neue Musik von Miley Harris. Vorher gibt's noch Taylor Swift.

Dass er mal Musiker wird, stand eigentlich schon fest, bevor er überhaupt geboren wurde. Ja, sein Großvater war Opernsänger, seine Mutter oder seine Großmutter Pianistin. Musik liegt also quasi in seiner DNA. Hier ist Energy Star Malik Harris mit seiner brandneuen Nummer Lie to Me. Immer die besten neuen Hits. Schönen Mittwoch.

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1: Heute Morgen hat mal Hörerin Nina eine Runde Hamburg Battle gespielt und ja, in der letzten Sekunde auch noch Glück gehabt.
2: Nina, und heute ist auch der internationale Tag der Müllabfuhr. Welche Farbe hat der Deckel der Papiertonne?
3: Blau.
2: Ja, Julia, in Altona findet aktuell noch die Altonale statt. 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
4: Mitte.
2: Jawohl. Nina, ab heute wird eine Start- und Landebahn unseres Flughafens gewartet. Welcher Politiker trägt der denn im Namen der Flughafen?
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4: Da war noch ein Schmidt dazwischen.
2: Ja, Helmut Kohl Schmidt, sagen wir mal, du hast mit der Schrotflinte drauf geschossen und eine Kugel hat getroffen.
1: Ey, nicht schlecht, Nina. 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
1: Gleich 5.
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1: Mittlerweile haben wir 23 Grad in Hamburg. Es ist bewölkt. Zum Feierabend kann es jetzt auch noch etwas regnen. Danach wird es aber trocken und es bleibt auch ziemlich angenehm von den Temperaturen her. So um die 20 Grad haben wir heute Abend. Morgen, da wird es auch sogar noch wärmer als heute. 26 Grad bekommen wir maximal. Die Sonne, die zeigt sich auch immer mal wieder zwischen den Wolken. Am Nachmittag könnte es aber auch wieder regnen. Rüber auf die Straßen, hier staut es sich auf der A7 Flensburg Richtung Hamburg. 2 Kilometer steht ihr da ab dem Dreieck Nordwest. Und dann habe ich noch eine Staumeldung auf der A25 Richtung Geesthacht. 4 Kilometer sind da ab dem Dreieck Südost. Wenn ihr noch was gesehen habt, weitere Staus oder mal einen Blitzer, dann könnt ihr mir gerne eine WhatsApp schreiben oder ihr ruft auch einfach direkt an. Unsere Nummer ist die 040 48 001 971. Kommt gut und sicher ans Ziel. Dann geht es weiter mit Finn. Ja, lange haben wir darauf gewartet. Die Bahnstrecke zwischen Hamburg und Berlin ist endlich wieder offen. Aber so richtig rund läuft's da immer noch nicht.
12: Ja, über 10 Monate haben sich die Bauarbeiten ja hingezogen. Und seit letztem Sonntag ist jetzt endlich wieder alles frei, aber eben noch nicht alles fertig saniert. Laut Deutscher Bahn waren die letzten Tage fast alle ICEs rund 30 Minuten verspätet. Die Bahn begründet das mit Anlaufschwierigkeiten bei der neuen Technik und Restarbeiten an der Strecke. Bis Ende Juni soll dann aber wirklich alles fertig sein und die Züge dann auch ohne Verspätung wie geplant fahren. Ja, und dann bleibt die AfD in einer deutschlandweiten Umfrage weiter klar vorn. Laut YouGov würde die AfD auf 29% kommen, die Union nur noch auf 20. So viel Abstand hat es noch nie gegeben. Auch die Meinung zu unserem Kanzler ist weiter nicht so gut. Nur 14% der Leute sind zufrieden mit Friedrich Merz. Die nächsten Wahlen sind dann im September. Das betrifft dann folgende Bundesländer, nämlich Sachsen-Anhalt, Mecklenburg-Vorpommern.

0: Pommern und Berlin. Ja, und dann läuft die Fußball-WM jetzt ja schon seit einer Woche, aber erst heute geht der erste Spieltag zu Ende. So viele Spiele gibt's da. Los geht's um 19 Uhr mit Portugal gegen Kongo. Und Emily, du weißt es natürlich, um 22 Uhr steigt dann auch England ins Turnier ein und spielt gegen Kroatien.
1: Yes, ich habe natürlich mein England-Trikot schon an und bin ready für heute Abend. Danke dir, Finn. Weiter geht's jetzt hier mit Felix, jeden in der Energy-Playlist. Vorher aber noch Somber mit Homewrecker.

0: Energy läuft bei euch. Gleich noch die 10 Hits am Stück mit Taylor Swift.
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0: Früher auf Bällen, heute in Clubs. Ja, das Zusammenkommen und Tanzen ist ja quasi so alt wie die Menschheitsgeschichte. So klang eine legendäre Party damals im 18. Jahrhundert.

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0: Freitag jetzt bei Energy mit der amerikanischen Sängerin Norma Jean Martin, die letztens auch bei uns im Studio war. Wir haben sie gefragt, was eigentlich ihr deutsches Lieblingsessen ist.
1: I love potatoes, I love sauerkraut, I love Rotkohl, Apfel. Woof, that's the best, man. I could eat a whole jar of that all by myself. You know, with some potatoes and like vegan sausages.
0: Lecker, feier ich sehr. Wir

0: 17 Uhr ist es.
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0: Schönen Feierabend, Freunde. Hier ist Emily für euch am Start. Gleich mit eurer Musik aus Großbritannien. Flow gibt's mit Leakit. Vorher noch Alex Warren. 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

Energies an. Und Therapie kann ja auf ganz unterschiedliche Arten stattfinden. Ne? Ganz klassisch, zum Beispiel in der Praxis, beim Sport, beim Quatschen mit den Mädels oder, wenn es nach der Band Flow geht, einfach im Club. Therapy in the Club, so heißt ihr neues Album, das bald erscheint. Mit dabei auch dieser Song hier, Leak It, Give

0: Energy läuft bei euch gleich mit Dermot Kennedy. Kurze Frage an euch, was habt ihr schon mal irgendwo vergessen? Also ich habe es tatsächlich mal geschafft, mein Handy auf einer öffentlichen Toilette liegen zu lassen. Ja, dummerweise. 5 Minuten später habe ich es dann direkt gecheckt und gemerkt, dass es weg ist. Ich bin zurückgelaufen, aber natürlich war es schon verschwunden. Ja, es war sehr, sehr bitter mit 16 Jahren. Ich hab die ganze Zeit geweint danach. Ja, schön. Jetzt seid ihr aber dran. Was habt ihr schon mal verloren oder irgendwo vergessen? Schickt uns eure Stories als Nachricht oder Sprachnachricht per WhatsApp an die 040 48 001. 97.1 und vielleicht hört ihr euch ja schon morgen früh bei Energy am Morgen mit Julia und Richie um 10 nach 7.
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1: Es ist 17.26 Uhr.
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1: Mittlerweile regnet es bei uns in der City, also zumindest hier in Winterhude, da hat es schon angefangen. Und wir haben 23 Grad aktuell, so bleibt es jetzt für die nächste Stunde. Danach wird es dann hoffentlich trocken und heute Abend, da bleibt es auch ziemlich angenehm von den Temperaturen her. Morgen, da bekommen wir richtig schönes Wetter, 26 Grad maximal. Die Sonne, die zeigt sich auch den ganzen Tag, immer wieder zwischen den Wolken. Ah, okay, so schön wird es nicht. Nachmittags, da könnte es vielleicht auch noch wieder ein bisschen regnen. Dann gehen wir rüber auf die Straßen, auf der A7 Flensburg Richtung Hamburg. Da steht hier immer noch 3 Kilometer ab dem Dreieck Nordwest. Und auf der A25 Richtung Geesthacht, da staut es sich auch noch 4 Kilometer ab dem Dreieck Südost. Wenn ihr weitere Staus gesehen habt oder auch mal einen Blitzer auf dem Weg nach Hause, könnt ihr mir gerne eine WhatsApp schreiben oder auch anrufen. 040 48 001 971 ist unsere Nummer. Kommt gut und sicher ans Ziel. Dann machen wir weiter mit Finn. Du bringst uns einmal auf den neuesten Stand und da ging es heute mit dem mündlichen Abitur bei uns in Hamburg los.
3: Ja, jetzt wird's nochmal ernst. Nach den schriftlichen Prüfungen, die ja Ende April waren, ging es heute also mit den mündlichen Prüfungen weiter. Rund 10.000 Abiturientinnen und Abiturienten müssen in den nächsten 2 Wochen also nochmal zeigen, was sie drauf haben. Dabei können sie zwischen einer klassischen mündlichen Prüfung und einer Präsentationsprüfung wählen. Die Präsentation bereiten sie dann schon zu Hause vor und müssen dann nach dem Vortrag Fragen dazu beantworten. Wir drücken euch natürlich die Daumen, ne? Ihr packt das. Ja, und dann soll es die nächsten Tage ja wieder richtig warm werden. Auch bei uns in Hamburg knacken wir am Freitag und Samstag wohl die 30-Grad-Marke. Warum sich das Wetter manchmal so schnell ändern kann, hat der Meteorologe Tim Stäger im NDR gesagt.
4: Dann kommt die Luft aus Spanien, aus Andalusien über Frankreich zu uns und dann kommt da diese schwülheiße Luft dann an und dann wird es jeden Tag noch ein paar Grad wärmer und dazu auch sehr schwül und schwitzig, also das ist eine große Wärmebelastung.
3: Das heißt dann auch, dass es am Wochenende wieder viele Gewitter geben kann. Und das EU-Parlament hat jetzt endgültig entschieden, wie man vegetarische und vegane Ersatzprodukte nennen darf. Veggie-Burger oder Sojaschnitzel ist nach wie vor erlaubt. Begriffe wie veganes Steak oder Veggie-Bacon sind aber nicht mehr okay. Das heißt also, Namen von bestimmten Fleischstücken dürfen in Zukunft nicht mehr für vegane oder vegetarische Produkte genutzt werden, damit es da nicht irgendwie zu Verwirrungen kommt.
1: Dankeschön, Finn. Auf eurem Weg nach Hause habe ich hier Jennifer Lopez und David Guetta, eine richtig iconic Kombi. Mit Save Me Tonight gibt's in ein paar Minuten. Vorher hört ihr auch die neue Nummer von Kamrat. Jetzt gibt's aber erstmal Dermot Kennedy mit Funeral. Schönen Mittwochabend, ihr Lieben.

0: Energy ist an, gleich die 10 jetzt am Stück. Den Anfang macht Ray.
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Energy läuft für euch. Und der nächste Song in der Playlist war damals so kontrovers, dass manche Radiosender ihn gar nicht erst gespielt haben. Wir machen es aber trotzdem. Hier ist Eamon mit Fuck It, I Don't Want You Back.

0: Ich liebe das Lied. Taylor Swift hier bei Energy. Es ist 18 Uhr.
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0: Und da machen wir auch gleich weiter eine Energy-Playlist mit einer Swiftie-Maus. Und zwar Gracie Abrams. Die haben wir mit ihrer brandneuen Nummer. Vorher gibt's Just.

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1: 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So, die nächsten Tage werden richtig, richtig heiß. Morgen bekommen wir ja bis zu 26 Grad, übermorgen sogar bis zu 30. Und ich muss ehrlich sagen, ich bin ja genau diese Person, die sich dann auch beschwert. Ja, ich weiß, gerade sieht das Wetter nicht gut aus, aber zu warm mag ich es ja auch nicht. Dann gehe ich auch lieber ins Kino, wo es schön

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4: Gleich 6:30.
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4: Jetzt hat es aufgehört zu regnen und es bleibt für den Rest des Abends trocken bei aktuell 22 Grad in Hamburg. Morgen wird es dann richtig sommerlich. Bis zu 26 Grad sind drin, dazu auch ein Mix aus Sonne und ein paar Wolken. Am Nachmittag könnte es aber auch wieder regnen. Rüber auf die Straßen auf der A7 Flensburg Richtung Hamburg. Hier steht ihr 4 Kilometer ab Stellingen im Stau und auf der A25 Hamburg Richtung Geesthacht steht ihr auch immer noch 4 Kilometer ab dem Dreieck Südost. Wenn ihr noch was gesehen habt, schickt mir gerne eine WhatsApp oder ruft auch an 040 48 001 971 ist unsere Nummer und ich wünsche euch eine gute und sichere Fahrt natürlich. Dann geht es jetzt weiter mit Finn. Du hast alles, was in Hamburg heute wichtig ist. Ja, und wir haben super lang drauf gewartet. Die Bahnstrecke zwischen Hamburg und Berlin ist endlich wieder offen. Aber so richtig rund läuft's da immer noch nicht, ne?
5: Ja, über 10 Monate haben sich die Bauarbeiten ja hingezogen und seit letztem Sonntag ist jetzt endlich wieder alles frei, aber eben noch nicht alles fertig saniert. Laut Deutscher Bahn waren die letzten Tage fast alle ICEs rund 30 Minuten verspätet. Die Bahn begründet das mit Anlaufschwierigkeiten bei der neuen Technik und Restarbeiten an der Strecke. Bis Ende Juni soll dann aber wirklich alles fertig sein und die Züge dann auch ohne Verspätung wie geplant fahren. Ja, und dann bleibt die AfD in einer deutschlandweiten Umfrage weiter klar vorn. Laut YouGov würde die AfD auf 29% kommen, die Union nur noch auf 20. So viel Abstand hat es noch nie gegeben. Auch die Meinung zu unserem Kanzler ist weiter nicht so gut. Nur 14% der Leute sind zufrieden mit Friedrich Merz. Die nächsten Wahlen sind dann im September. Das betrifft dann folgende Bundesländer, nämlich Sachsen-Anhalt, Mecklenburg-Vorpommern und Berlin. Ja, und dann läuft die Fußball-WM jetzt ja schon seit einer Woche, aber erst heute geht der erste Spieltag zu Ende. So viele Spiele gibt's da. Los geht's um 19 Uhr mit Portugal gegen Kongo. Und Emily, du weißt es natürlich, um 22 Uhr steigt dann auch England ins Turnier ein und spielt gegen Kroatien.
4: Yes, ich habe mein England-Trikot schon an. Ich hab Bock. Danke dir, Finn.

0: Stunde und 10 Minuten. Wie lange braucht jetzt die Familie mit 4 Kindern? Wer das weiß, wählt bitte die 0137 90 30 200. Hoffe, wir sind hier nicht allein auf weiter Flur. 0137 90 30 200. 50 Cent aus allen deutschen Netzen. Wir sind nicht allein auf weiter Flur. Der Robin ist ja auch da. Ich grüße dich.
1: Hallo, ja, ich muss einen bekannten Lyriker der Neuzeit gerade mal schnell zitieren, nämlich den H.B. Baxter, der gesagt ist, everybody on the floor.
0: So. Oh Gott. Ja. So. Ah, es wird schon wieder schwierig. Hier, ganz schnell die Frage für 100 Euro, was kommt raus?
2: Eine Familie mit 2 Kindern benötigt für eine Fahrt von Ort A nach Ort B 1 Stunde und 10 Minuten. Berechnen Sie die Fahrzeit für eine Familie mit 4 Kindern.
0: Tja, und wer das weiß, der gewinnt die 100 Euro unter der 0137 90 30 200. 0137 90 30 200. 50 Cent aus allen deutschen Netzen. Wann darf man sich auf die 100 Euro eigentlich freuen, Robin?
1: Heute. Oh, das heute. Ist ja das Schöne.
0: Jo. Alba. Durchgestellt live mit dem Chance-Button. Hallo, wer ist da?
3: Hallo, ich bin Tayo hier. Grüßt euch.
0: Was kommt raus?
3: Na, die gleiche Zeit.
0: Das ist natürlich richtig. Herzlichen Glückwunsch. 100 Euro gewonnen. Und damit machen wir direkt weiter mit den nächsten 100 Euro, die du live hier im Radio gewinnen kannst. Und zwar für diese Frage.
2: Wenn 5 Hennen in 5 Tagen 5 Eier legen, wie viele Eier legen dann 10 Hähne in 10 Tagen?
0: Also, wenn 5 Hennen in 5 Tagen 5 Eier legen, wie viele Eier legen dann 10 Hähne in 10 Tagen? Hoffe, jetzt ist alles in Ordnung. Glaub, wir hatten ein paar kleine technische Probleme zu Beginn. Jetzt scheint wieder alles zu funktionieren. Du kannst 100 Euro gewinnen, netto und steuerfrei. Das Geld sogar noch heute Abend bei dir auf deinem Bankkonto. Also noch bevor das nächste Wochenende richtig sonnig und heiß wird. Was kommt hier raus?
2: Wenn 5 Hennen in 5 Tagen 5 Eier legen, wie viele Eier legen dann 10 Hähne in 10 Tagen?
0: 0137 90 30 200 ist die Gewinnernummer. 0137 90 30 200. 50 Cent aus allen deutschen Netzen. Ja, läuft. Hier nochmal die Frage.
2: Wenn 5 Hennen in 5 Tagen 5 Eier legen, wie viele Eier legen dann 10 Hähne in 10 Tagen?
0: Und Robin bleibt dabei, man darf sich auf die 100 Euro noch heute Abend freuen, oder?
1: Du super, der Tayo ist gerade voll abgegangen am Phone. Ich sag dir, er hat sich so du konntest gar nicht glauben. Und jetzt bist du dran. Jetzt ruf ganz schnell an, hol dir doch die nächsten 100 Euro.
0: Auch du kannst abgehen am Phone. Aber nicht Sandra, die war nämlich in der vorhergehenden Sendung schon mal da und meinte das. Was kommt raus?
4: Ja, 100 Eier.
0: Bist du sicher? 100 Eier?
4: Ja.
0: 1000%ig, 100 Eier?
4: Ja.
0: Es sind nicht 100 Eier. Ich weiß, bestimmt hast du 10 mal 10 gerechnet. Passt nicht auf diese Frage, Robin.
1: Nee, pass auf, ich verdoppel von 100 auf 200 Euro, aber ganz schnell jetzt 200 Euro für dich.
0: Und hier nochmal die Frage an diesem Mittwochfeierabend. Wenn 5 Hennen in 5 Tagen 5 Eier legen, wie viele Eier legen dann 10 Hähne in 10 Tagen? Und jetzt brauchen wir bitte die richtige Lösung, weil dann gibt es dafür wirklich, ohne Quatsch, 200 Euro mit der 0137 90 30 200 0137 90 30 200 50 Cent aus allen deutschen Netzen. Hier nochmal die Frage, doppelter Gewinn mittlerweile, was kommt raus?
2: Wenn 5 Hennen in 5 Tagen 5 Eier legen, wie viele Eier legen dann 10 Hähne in 10 Tagen?
0: So, leg das richtige Ei. Komm zu uns mit der 0137 90 30 200 50 Cent aus allen deutschen Netzen. Robin, danke für die 200 Euro. Die hat man auch heute Abend schon auf dem Konto.
1: Alles heute auf dem Konto. Aber es muss jetzt mal fix, es muss schnell gehen. Hol dir jetzt das Geld.
0: Wie viele Eier legen die Hähne? Simone meinte in einer anderen Sendung leider auch schon mal das. Was hast du raus, Simone?
5: Also ich habe 1000 Eier raus.
0: 1000 Eier legen die Hähne. Warum?
5: Na, 10 mal 10 mal 10.
0: Ja. Hör bitte auch du noch mal ganz genau hin, bitte. Ah nee, also wirklich, es sind nicht 1000 Eier und auch nicht 100. Robin.
1: Nee, was ist denn hier los? Also jetzt pass auf, nochmal 100 Euro obendrauf. Wir machen 300 Euro jetzt für dich.
0: 300 Euro live im Cash-Quiz zu gewinnen. 6:55. Was kommt hier bitte raus? Wir haben die Sendung begonnen mit ein paar technischen Schwierigkeiten. Aber jetzt geht's anscheinend weiter mit Schwierigkeiten bei der Quizfrage. Was kommt hier raus? Was ist die einzig wahre Antwort, bitte?
2: Wenn 5 Hennen in 5 Tagen 5 Eier legen, wie viele Eier legen dann 10 Hähne in 10 Tagen?
0: 0137 90 30 200 0137 90 30 200 50 Cent aus allen deutschen Netzen. Danke für die 300 Euro, Robin, aber ist auch schon mehr, als wir eigentlich gesagt haben, ne?
1: Ja, das ist, aber weißt du, es ist immer noch nicht genug.

0: Internet.
1: Cashquiz.de zu finden. Dort sind dann später auch alle Lösungen und Gewinner notiert. Und ein Spiel dauert maximal bis Sendungsende.
2: Eine Familie mit zwei Kindern benötigt für eine Fahrt von Ort A nach Ort B eine

0: Was? Es ist noch nicht genug, es ist noch lange nicht genug, es ist noch keiner da.
1: Bald genug von dir.
0: Ich knall hier jetzt nochmal nicht 100, sondern 200 Ocken obendrauf. Runde Summe 500 Euro. Der Runde Quatsch. Muss ins Eckige jetzt. Das heißt 500 Euro für dich. So.
1: Ja. 500 Euro jetzt zu gewinnen. Wie viele Eier legen die 10 Hähne in 10 Tagen? 0137 90 30 200. Bitte jetzt auflösen. Wir sind gerade jetzt auf Gewinnersuche. 0137 90 30 200. 50 Cent aus allen deutschen Netzen. Ja, und die 500 Euro werden rausgehen. Aber nicht an Roland, der meinte in der vorhergehenden Sendung das. Und jetzt bitte, was kommt raus bei der Frage?
2: Das sind dann auch 5 Eier.
1: Was? Das sind auch 5 Eier? 5?
2: Ja.
1: Also es bleibt bei 5 Eiern. Nee, das ist...
3: Nee,
1: Freunde, nein. Warum sollte es dann bei 5 Eiern bleiben, Roland? Ich verstehe die Antwort nicht. Warum sollte es bei 5 Eiern bleiben? Hört euch bitte den Rest der Frage noch an. Robin, lass es uns dann auch wirklich... Ist gut jetzt, es ist einfach gut jetzt.
3: Hör doch, der Roland war total überrascht und überfordert. Der hat dann einfach 5 gesagt. Wir machen jetzt Folgendes, wir machen 6. Nämlich 600 Euro Garantiegewinn für dich.
1: Live-Cash-Quiz am Mittwochfeierabend. Hat bitte irgendwer die Güte, das Ding hier aufzulösen. Wir gucken gerade alle Fußball. Ich weiß es nicht. 0137 90 30 200 0137 90 30 200 50 Cent aus allen deutschen Netzen. Wenn 5 Hennen in 5 Tagen 5 Eier legen, ja, wie viele Eier legen dann 10 Hähne in 10 Tagen mit Leitung 2? Bist du übrigens live bei uns in der Show und kannst das ganze Geld gewinnen. Es ist kein Quatsch, es ist keine Quatschveranstaltung. Das Geld wird rausgehen, aber wir brauchen die Lösung. Robin, ist da wer?
0: Da ist noch niemand. Das ist doch nicht zu fassen. Was ist denn hier los? Ich lege jetzt nochmal 150 Euro oben drauf. Das gibt's doch gar nicht. 750 Euro für die Person, die jetzt die richtige Lösung sagt. Ist da jemand? Hallo?
1: 750 Euro heute gewinnen, heute kassieren per Echtzeitüberweisung. Heute auf dem Konto 0137 90 30 200. Es ist so krass, 0137 90 30 200. 50 Cent aus allen deutschen Netzen. Bitte mach's auch nicht wie Wolfgang, der meinte in einer anderen Sendung auch schon mal das. Wissen Sie, was rauskommt?
4: Ich sage 10 Eier.
1: Oh, da war gerade ein bisschen Funkproblem. Was haben Sie raus, bitte?
4: Ich sage 10 Eier.
1: 10 Eier. Wolfgang, hören Sie sich bitte die Frage auch noch mal ganz in Ruhe an. Das stimmt nämlich nicht. Wie viele Eier legen die Hähne, bitte? Robin.
3: Wir schenken jetzt komplett einen ein. Nee, wir schenken komplett einen ein. Wenn es einer raus hat, dann kriegt er nicht 850, nicht 900, nicht 950. Du kriegst glatte 1.000 Euro heute jetzt auf dein Konto. 1.000 Euro für die Person, die jetzt die richtige Lösung nennt. Jetzt reicht's.
1: Und bitte die schnellste Person mit der schnellsten Wahl der Telefonnummer jetzt zu uns kommen und auflösen für 1.000 Euro. 0137 90 30 200. Wir brauchen jetzt bitte die richtige Lösung. Das kann echt nicht wahr sein. 0137 90 30 200. 50 Cent aus allen deutschen Netzen. Die Frage, sie lautet immer noch und viel zu lange mittlerweile.
5: Wenn 5 Hennen in 5 Tagen 5 Eier legen, wie viele Eier legen dann 10 Hähne in 10 Tagen?
1: Wir sind mittlerweile bei einer Gewinnsumme von 1.000 Euro netto und steuerfrei. Das Geld hast du und es bleibt dabei ja, Robin, heute Abend auf dem Konto noch, oder?
3: Jenny, wir haben keine Zeit mehr. Adri, die Regie macht Druck. Wir machen jetzt Folgendes. Zu Leitung 2 noch Glücksleitung 3. Ganz schnell dazu. Ich verdoppel jetzt die Gewinnchance für denjenigen, der raus hat. 1.000 Euro doppelte Gewinnchance. So.
1: Es sind jetzt, Achtung, es sind jetzt 2 Studioleitungen geöffnet. 2 Leitungen sind offen. Eine von diesen beiden Leitungen treffen. Du kommst jetzt um 18.40 Uhr direkt zu uns in die Sendung rein. Lösung nennen, 1.000 Euro gewinnen. Boah. Unter der 0137 90 30 200. Bei der Frage kommen immer wieder falsche Antworten. Ich werde es nie verstehen. 0137 90 30 200. 50 Cent aus allen deutschen Netzen. Wenn 5 Hennen in 5 Tagen 5 Eier legen, wie viele Eier legen dann 10 Hähne in 10 Tagen? Richtige Lösung bringt 1.000 Euro heute Abend auf dem Konto. Mit Leitung 2 bist du live hier in der Show. Es ist noch keiner da. Mit Leitung 3 bist du auch live hier in der Show. Hat schon jemand eine der beiden Leitungen getroffen, Robin?
3: Ich verdoppel nochmal. Nein, hör zu, ich verdoppel nochmal, weil noch niemand da ist. Noch die 9 und 10 mit dazu. Das ist mittlerweile die krasse vierfache Gewinnchance auf 1.000 Euro jetzt für dich.
1: 1.000 Euro. 1.000 Euro, das Geld wird rausgehen. Leitung 2 ist offen, Leitung 3 ist offen, die 9 und die 10. Eine davon treffen, Lösung.

0: denn, du hast das Geld ganz sicher. Heute Abend auf dem Konto. 0137 90 30 200 klingelt immer noch nicht. 0137 90 30 200. 50 Cent aus allen deutschen Netzen. Wenn 5 Hennen in 5 Tagen 5 Eier legen, wie viele Eier legen dann 10 Hähne in 10 Tagen? Sandra meinte 100. Simone kam da schon mal auf 1000. Roland meinte, es bleibt bei 5 Eiern. Ich weiß nicht, wie man auf solche Lösungen kommt. Robin, 18.42 Uhr. Die Regie zählt uns auch schon an. Ich weiß nicht, was ich noch machen soll.
1: Okay, pass auf.
0: Ich gucke alle Fußball.
1: Nee, ich tue ein letztes Mal verdoppeln. Jetzt sei nicht verzweifelt, es wird gut, Ari. Ich verspreche dir, alles wird gut. Ich verdoppel ein letztes Mal. Robin ist da und wird es retten. Achtfache Gewinnchance mit der 14, 15, 16 und 17. Die liegen direkt nebeneinander. Jetzt schnapp dir die 1000 Euro, bitte.
0: Es sind jetzt keine 1, 2, keine 3, keine 4. Es sind jetzt 8 Leitungen offen. Eine davon treffen. Du kommst, Halleluja, sofort zu uns in die Show rein. Und kannst bei richtiger Lösung 1000 Euro gewinnen unter der 0137 90 30 200 0137 90 30 200 50 Cent aus allen deutschen Netzen. Die Frage, die 1000 Euro Frage. Wir sind mittlerweile wirklich bei diesem Niveau angekommen. 1000 Euro Frage, sie lautet:
2: Wenn 5 Hennen in 5 Tagen 5 Eier legen, wie viele Eier legen dann 10 Hähne in 10 Tagen?
0: Und die richtige Lösung braucht's bitte jetzt. Achtung, 18.43 Uhr. Die Sendung hier ist gleich vorbei. Ihr habt den Sender eingeschaltet, um Musik zu hören. Wir wollen auch wieder Musik hören. Problem ist, es ist noch keiner da mit der richtigen Lösung. Also wenn irgendwer weiß, was hier rauskommt, oder ich weiß nicht, ob alle Fußball gucken, aber einer, der gerade am Radio ist und weiß, was mit den Hähnen und den Hennen rauskommt, muss das Ding bitte für 1000 Euro auflösen. Robin, du siehst es auch, die Kollegen aus der Regie werden langsam schon richtig ungeduldig.
1: Deswegen mache ich die 10 jetzt voll. Boah. Zehnfache Gewinnchance mit der 25 und 26. 1000 Euro müssen jetzt hier raus. So.
0: 10 Leitungen jetzt offen. So, und das ist jetzt unsere Maßnahme. 10 Studioleitungen sind für dich geöffnet. 1000 Euro kannst du gewinnen. Und das ist jetzt die Gewinnernummer in den letzten Sekunden dieser Sendung. Und dann können wir auch nichts mehr machen. Großes Finale läuft. Bitte jetzt die Lösung nennen. 1000 Euro, das Geld wird rausgehen. Es wird auf jeden Fall einen Gewinner geben. Aber wir brauchen die richtige Lösung. Jetzt unter der 0137 90 30 200 0137 90 30 200 50 Cent aus allen deutschen Netzen. Was kommt hier raus?
2: Wenn 5 Hennen in 5 Tagen 5 Eier legen, wie viele Eier legen dann 10 Hähne in 10 Tagen?
0: Okay, Robin, also die Kollegen aus der Regie sagen, dass jetzt gleich in 120 Sekunden Schluss ist und da kann ich auch nichts mehr machen. Also ist jetzt vorbei. Die Sendung ist finito, aus, vorbei. Was machen wir?
1: Also letzte Amtshandlung jetzt von mir. Ich gebe noch die 34, 35, 36 mit dazu. Dann haben wir die unfassbare, oftmals kopierte, doch niemals erreichte.
0: Boah.
1: 13-fache Gewinnchance, jetzt oder nie.
0: Es sind jetzt 13 Studioleitungen geöffnet. Die letzten 120 Sekunden dieser Sendung brechen an. Wer weiß, was rauskommt? 1000 Euro am 17. Juni gewinnen und das unter der 0137 90 30 200. Letzte Musik läuft und jetzt muss es klingeln. Wir haben keine andere Möglichkeit mehr. 0137 90 30 200 50 Cent aus allen deutschen Netzen. Keine 110 Sekunden mehr. Das letzte Mal für heute die Frage, bei der wir in der Vergangenheit leider so viele falsche Antworten gehört haben.
2: Wenn 5 Hennen in 5 Tagen 5 Eier legen, wie viele Eier legen dann 10 Hähne in 10 Tagen?
0: Richtige Lösung bringt richtige 1000 Euro. Es bleibt dabei. Noch heute Abend auf dem Konto, oder?
1: Ja. Noch heute Abend auf dem Konto. Jetzt oder nie. Du musst dir jetzt, gleich gibt's Musik, jetzt gibt's Geld.
0: Gleich in 90 Sekunden läuft die Musik. 0137 90 30 200. In 80 Sekunden läuft Musik. Es muss vorher klingeln. Es wird vorher klingeln. 0137 90 30 200. 50 Cent aus allen deutschen Netzen. Und wenn du gleich unsere Stimme im Telefon hörst, dann bitte nicht auflegen. Du hast die 13. Du hast die 13-fache Gewinnchance. Eine von diesen 13 Leitungen treffen. Du kommst direkt zu uns in die Show rein und kannst hier 1000 Euro gewinnen unter der 0137 90 30 200. 50 Cent aus allen deutschen Netzen. Letzten Cut. Keine 50 Sekunden mehr, Robin.
1: Was ist hier los? Was passiert hier gerade? Wie heiß ich? Wo bin ich? Jetzt oder nie? Nimm dir das Geld mit.
0: Wie viele Eier legen die 10 Hähne in 10 Tagen? 0137 90 30 200.

0: 100, ist die Gewinnernummer keine 30 Sekunden mehr. Kann uns irgendwer bitte mit den Hähnen und den Hennen hier aushelfen? 0137 90 30 200. 50 Cent aus allen deutschen Netzen. Es sind 13 Studioleitungen geöffnet. Eine davon treffen und du kommst direkt zu uns ohne Umwege in die Show rein und kannst dir die 1000 Euro gewinnen. Durchgestellt. Wer ist denn da bitte? Hallo? Hallo?
1: Hallo?
0: Ja, deine Lösung bitte.
1: Hallo?
0: Ja.
1: Hörst du mich?
0: Ja, die Lösung bitte.
1: 20 Eier werden richtig.
0: Nee, Hähne legen doch keine Eier. Unter allen, die gerade angerufen haben, werden die 1000 Euro verlost, wenn es gleich klingelt, rangehen.
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Ihr hört Energy mit mir, Emily, und ich muss ja sagen, ich bin ein bisschen neidisch auf Energy-Star Michael Schulte. Der hat nämlich gerade Urlaub in Madrid gemacht, aber nicht einfach so. Nee, er war dort beim Konzert von Bad Bunny. Oh, es sah so cool aus. Ich wäre so gern dabei gewesen. Wir hören ihn jetzt. Naja, Michael Schulte hören wir jetzt mit Lovesick. 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
1: Da sind wir mittendrin in euren 10 Hits am Stück. Ich bin's, Emily. Hello. Gleich auch noch mit neuer Musik von Norma Jean Martin. Vorher geht's weiter mit Kygo.

Fußball gucke, ja, vielleicht, ja. Es läuft halt gerade Portugal gegen Kongo, glaube ich, ja. Und ich bin ja noch ein bisschen hier, also dachte ich mir, komm, gucke ich doch einfach jetzt mal. Ist super spannend. Auf jeden Fall gibt es jetzt für euch Norbert Jean Martin immer die besten Hits.

0: schönen Abend, Energy ist an und jetzt gibt's eine Portion gute Laune.
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0: Am Wochenende werden nämlich wieder die Badeshorts rausgeholt.
2: Wir knacken endlich wieder am Wochenende die 30 Grad hier bei uns in Hamburg. Es wird endlich wieder sommerlich. Und wie verbringt man die sommerliche Hitze am besten? Mit einer schönen Abkühlung, würde ich sagen. Pünktlich vor dem großen Badespaß berichtet nämlich die Europäische Umweltagentur, dass Europas Badegewässer eine überwiegend ausgezeichnete Wasserqualität aufweisen. Und Deutschland punktet da sogar mit ganzen 90,9%. Also das ist, würde ich sagen, jetzt die beste Voraussetzung, vielleicht mal am Wochenende an einen schönen See oder sowas zu fahren, ganz ohne Angst vor irgendwelchen Bakterien, ne?
0: Ja, auf jeden Fall. Ich habe richtig, richtig Bock. 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
0: Es ist 19.26 Uhr.
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0: Wir haben 20 Grad mittlerweile in Hamburg. Es ist bewölkt, aber trotzdem sehr angenehm. Es hat ja vorhin geregnet, soll aber jetzt zum Glück nicht mehr regnen. Nein, es bleibt trocken heute Abend, morgen früh auch. Da bekommt

Wir haben ja auch richtig schönes Sommerwetter. Bis zu 26 Grad bekommen wir in der City. Die Sonne, die zeigt sich auch immer wieder zwischen den Wolken. Am Nachmittag könnte es noch ein bisschen regnen, aber jetzt nicht allzu dramatisch. Dann schauen wir mal rüber auf die Straßen. Hier habe ich eine Meldung auf der... Nee, ich habe keine Meldung für euch. Ist weg. Ich habe nichts für euch. Ihr habt freie Fahrt. Wenn ihr aber was gesehen habt, dann schickt mir gerne eine WhatsApp oder ruft doch an 040 48 00.

0: 10.000 Abiturientinnen und Abiturienten müssen in den nächsten 2 Wochen also nochmal zeigen, was sie drauf haben. Dabei können sie zwischen einer klassischen mündlichen Prüfung und einer Präsentationsprüfung wählen. Die Präsentation bereiten sie dann schon zu Hause vor und müssen dann nach dem Vortrag Fragen dazu beantworten. Wir drücken euch natürlich die Daumen, ne? Ihr packt das. Ja, und dann soll es die nächsten Tage ja wieder richtig warm werden. Auch bei uns in Hamburg knacken wir am Freitag und Samstag wohl die 30-Grad-Marke. Warum sich das Wetter manchmal so schnell ändern kann, hat der Meteorologe Tim Stäger im NDR gesagt.
1: Dann kommt die Luft aus Spanien, aus Andalusien über Frankreich zu uns und dann kommt da diese schwülheiße Luft dann an und dann wird es jeden Tag noch ein paar Grad wärmer. Dazu auch sehr schwül und schwitzig, also das ist eine große Wärmebelastung.
0: Das heißt dann auch, dass es am Wochenende wieder viele Gewitter geben kann. Und das EU-Parlament hat jetzt endgültig entschieden, wie man vegetarische und vegane Ersatzprodukte nennen darf. Veggie-Burger oder Sojaschnitzel ist nach wie vor erlaubt. Begriffe wie veganes Steak oder Veggie-Bacon sind aber nicht mehr okay. Das heißt also, Namen von bestimmten Fleischstücken dürfen in Zukunft nicht mehr für vegane oder vegetarische Produkte genutzt werden, damit es da nicht irgendwie zu Verwirrungen kommt.
2: Alles klar. Danke dir, Finn. Und weiter geht's jetzt hier mit Tame Impala und Jenny in der Energy-Playlist mit Dracula in ein paar Minuten. Vorher auch noch Kamrat. Jetzt gibt's Somber mit Homewrecker. Schönen Mittwochabend.

0: Energies an. Und was ist eigentlich das Beste an der Fußball-WM? Na klar, die hotten Fußballspieler. Immer die besten neuen Hits mit mir, Emily. Und ich darf jetzt endlich mal was richtig Gutes machen und ich werde dafür bezahlt. Ja, ich darf ein kleines Spiel spielen und zwar die Jungs der DFB-Mannschaft nach Hotness ranken. Oh mein Gott, mein Traum geht in Erfüllung. Mit im Studio ist auch Praktikantin Emily.
1: Hallo.
0: Hallo. Wie läuft's ab? Wie läuft das Spiel ab?
1: Genau, ich nenne dir jetzt gleich 5 Fußballer, einen nach dem anderen. Und du musst die ranken. Du weißt aber nicht, wer nacheinander kommt.
0: Ja, okay, ich bin bereit. Let's
1: okay.
0: go.
1: Wir fangen direkt an mit dem ersten Fußballer. Es ist Kai Havertz.
0: Oh, ich liebe Kai Havertz. Ich liebe Kai Havertz. Ich finde ihn ganz toll. Aber ich weiß ja nicht, was noch kommt. Deswegen packe ich ihn auf die 2.
1: Okay, gute Wahl. Dann haben wir einen meiner Favoriten. Leroy Sané.
0: Oh, sieht sehr gut aus.
1: Ja,
0: ich habe ein bisschen das Gefühl, er könnte mir aber das Herz brechen.
1: Mhm.
0: Aber wir machen ja Hotness, ne? Deswegen, ich packe ihn auf Nummer 3.
1: Okay, jetzt, du weißt, mein absoluter Favorit.
0: Manuel Neuer?
1: Es ist Manuel Neuer.
0: Ich finde ihn super sympathisch, aber hot finde ich ihn jetzt nicht. Ich packe ihn auf die 5.
1: Oh, oh, das
0: trifft
1: mich.
0: Es tut mir leid. Also uns fehlt jetzt noch Platz 1 und Platz 4?
1: Und Platz 4,
0: okay.
1: Genau.
0: Okay.
1: Okay, als nächstes haben wir meinen Zwilling. Er hat ja am gleichen Tag wie ich Geburtstag. Jamal Musiala.
0: Oh, die Maus. Ich finde ihn so süß.
1: Ja, ist er auch.
0: Ich finde ihn niedlich, aber nicht hot. Deswegen packe ich ihn auf die 4. Es tut mir leid,
1: okay,
0: Musiala.
1: Dann haben wir jetzt deine Nummer 1. Es ist Nick Woltemade.
0: Oh, ich habe gehofft, dass du ihn aufgeschrieben hast. Toll, Nick, ja. Ich finde ihn so hot.
1: Ist
0: der
1: er
0: hat
1: auch.
0: Was.
1: Ist er auch.
0: Der ist so alternativ und cool und edgy. Oh ja, ich bin zufrieden mit meinem Ranking.
1: Sehr schön. Ja, ich finde es auch gut. Also Neuer natürlich trifft mich, aber...
0: Da hast du ihn ja.
1: Ne, Geschmäcker sind ja zum Glück verschieden.
0: Ist er, genau. Wir werden uns nie streiten. Ist doch schön.
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0: Ganz schön multilingual könnte man seine musikalische Karriere wohl am besten beschreiben. Denn kurz nach seiner Geburt floh seine Familie aus dem Libanon nach Paris. 1995 ging er dann nach Montreal und gründete seine erste französischsprachige Band. Und mit dem englisch-französischen Song Femme Like You gelang ihm dann endlich auch im Jahr 2004 der weltweite Durchbruch. Die Rede ist natürlich von K-Maro. Hören wir jetzt bei Energy. Ich verabschiede mich auch. Ich bin's Emily. Wir hören uns natürlich morgen wieder ab 15 Uhr. Ihr hört Energy. Schönen Abend noch.
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um 20 Uhr an diesem Mittwoch, nachdem wir gestern ja auch die Franzosen jetzt zum ersten Mal bei dieser WM geschaut haben, haben wir so ein bisschen Respekt davor und wollen denen natürlich aus dem Weg gehen. Wie jetzt die Konstellation aber ist, wer Gruppen erster, Gruppen zweiter, Gruppen dritter, Gruppen elfter werden muss, das haben wir versucht mal für euch alle verständlich zusammenzufassen. Gleich vor jetzt aber noch Bebe Rexha, ganz eindeutig mit New Religion und immer den besten neuen Hits.

Die WM läuft und jetzt geht natürlich die große Rechnerei los. Energy ist an bei euch an diesem Mittwoch. Wie können wir Frankreich aus dem Weg gehen? Die klügsten Köpfe von Energy haben den Turnierbaum jetzt mal endlich durchgespielt. Es geht ja um die 6 Drittbesten aus Gruppe L, X, Y, Z. Niemand weiß so ganz genau, wie der Turnierbaum eigentlich so aussieht. Aber eigentlich ist es ziemlich einfach. Passt auf, wenn Frankreich im nächsten Spiel gegen Norwegen in der zweiten Halbzeit Erling Haaland im Kabinentrakt mit offenen Haaren

sieht. Und Deutschland dagegen im Parallelspiel gegen die Elfenbeinküste in der zweiten Trinkpause, und das ist wichtig, ein blaues Powerade in den Rachen gespült bekommt, dann darf Dr. Kongo gegen Portugal keine Diagnose stellen. Ansonsten kommen wir im 16. Finale schon gegen Mbappé und Co. zum Einsatz. Wenn wir aber in der ersten Trinkpause rotes Powerade bekommen, dann spielen wir gegen Messi erst im Viertelfinale. Und somit müsste eigentlich alles klar sein.

Christos und Randy hören wir jetzt hier bei Energy, der Brite, bei dem der Puls allmählich so langsam nach oben schnellt. Seine Engländer treten ja heute ein bei der WM, spielen gegen Kroatien ab 22 Uhr. Und somit wissen auch dann die Briten, ja übrigens angeführt durch den deutschen Trainer Thomas Tuchel, wo die Reise so allmählich hingehen wird. Good old days, Christos und Randy, immer lieber.

0: Immer die besten neuen Hits. Hört euch hier bei Energy gleich mit Tyler für euch. Außerdem Nico Santos und Milo macht den Anfang.
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0: immer die besten neuen Hits hier bei Energy. Gleich mit Bebe Rexha für euch. Außerdem Dermot Kennedy und Kamerad macht den Anfang.
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2: Let's go! Und für euch gibt's gleich die neue von Moleskine, Rhythm Unknown. Alex Warren ist auch da mit Fever Dream. Und hier hört ihr Harrison, All the Things. Nee, das kann ich nicht.
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David Guetta hören wir jetzt hier bei Energy, der ja ein Faible dafür hat, mit Frauen öfter als nur einmal zusammenzuarbeiten, wenn das eine fruchtbare Arbeit war. Bei Sia natürlich ganz zuvorderst schon 7-mal gemeinsam gearbeitet, aber auch Bebe Rexha ist auf dem besten Weg dorthin. Einmal gemeinsam mit J Balvin und David Guetta gearbeitet, dann vor ein paar Jahren mit David Guetta alleine und jetzt zum dritten Mal. Sad Girls heißt der Song, wird immer den besten neuen Hits.

Um 21 Uhr an diesem Mittwoch, an dem wir der nicht unwichtigen Frage gleich nachgehen werden, ob man wirklich Geld zurück im Urlaub bekommt, wenn die Liegen immer mit Handtüchern reserviert sind. Spoiler, die Antwort wird euch gefallen und überraschen. Vorher jetzt aber noch Harry Styles mit American Girls und immer den besten neuen Hits.

0: Mein lieber Kollege Mani, er steht in den Startlöchern oben auf der Showtreppe mit seinen Chippendale-Hosen und eingecremten Oberkörper. Geht er die Showtreppe runter für diese Rubrik hier.
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0: Und zack, rastet sie vom Leib. Hallo Armani.
2: Servus.
0: Armani, folgende Aussage für dich heute dabei. Aha. Wenn im Urlaub zu viele Liegen am Pool mit Handtüchern reserviert sind, kriegt man Geld zurück. Fakt oder Fake?
2: Nein, das kann niemals stimmen. Das kann niemals stimmen, weil ich habe schon oft das Problem gehabt, dass alles reserviert war mit Handtüchern.
0: Lauter Deutsche. Ja. Ja. Also ich sag mal so, Armani, da hast du vielleicht nicht genug geklagt. Wenn im Urlaub zu viele Liegen am Pool mit Handtüchern reserviert sind, kriegt man das Geld zurück. Ist tatsächlich ein Fakt. Da hat jemand nämlich gegen den Reiseveranstalter geklagt und gewonnen. Es gab dann einfach 15% des Preises zurück, weil halt am Pool dauerhaft gar nichts frei gewesen ist. Teilweise sind die Leute wohl gar nicht da gewesen, nur ihr Handtuch. Und ich sag mal so, wenn ich das höre, bekomme ich wirklich Gänsehaut. Denn das passiert ja ganz oft, vor allem wenn wirklich ja Deutsche da sind. Das ist ja kein Klischee, ist tatsächlich so. Und dann graust mich schon immer. Mit meiner Frau und ich habe ich immer die Taktik und rede nur noch auf Englisch, weil ich dann auch gar keinen Bock habe, bei diesen handtuchdeutschen Touristen irgendwie ins Gespräch zu kommen.
2: Nee, ist ganz schlimm.

0: Also deutsche Touristen sind wirklich die schlimmsten.
1: Ja. Also müsst ihr euch merken, wenn ihr im Urlaub seid, da sind viel zu viele Liegen mit Handtüchern reserviert, einfach mal den Reiseleiter verklagen. Ihr bekommt 15% des Geldes zurück. Danke, Mani. Und jetzt wieder zurück in den Anzug, mein Lieber. In den Showanzug.

0: Die sehr aufstrebende Popkünstlerin Nesta haben wir jetzt hier bei Energy, kommt ja aus Norwegen, hatte letztes Jahr so ihren großen Durchbruch mit dieser Indie-Pop-Single Maybe BF und jetzt beweist sie, dass sie kein One-Hit-Wonder ist. Yes, Girl, Nesta, immer die besten neuen Hits.
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110 Billiarden Kilometer. Energy ist an bei euch an diesem Mittwochabend mit wirklich guten Nachrichten. Es geht um diese wahnsinnige Zahl, denn es gibt eine neue Studie, die zeigt, unter der Erde gibt es ein riesiges Netzwerk an Pilzfäden. Das sind sogenannte Hyphen und die sind eben 110 Billiarden Kilometer lang. Also eine Zahl, die jetzt erstmal nichts sagend ist. Es wird ein bisschen deutlicher, 1 Milliarde Mal die Entfernung von der Erde bis zur Sonne. Das sind 110 Billiarden Kilometern. Und dass Pilze unterirdisch miteinander verbunden sind und sie vermutlich sogar kommunizieren können, das war in der Wissenschaft bekannt. Aber dass das Netzwerk so riesig ist, das ist neu. Und das ist wahnsinnig gut für uns, denn diese Pilzfäden transportieren jedes Jahr 4 Milliarden Tonnen CO2 in den Boden, was natürlich uns hilft, das Klima zu regulieren. Also, ich finde das, nennt mich jetzt naiv, ne? Aber wenn man sowas hört, ist man immer wieder begeistert von der Natur. Dass die Natur einfach solche Dinge hervorbringt und wir dann immer dabei sind, alles zu zerstören. Ich will jetzt nicht klingen wie Bono, aber ich finde, gute Nachrichten sollte man trotzdem auch mal in die Welt tragen. Vor allen Dingen aktuell. Habt einen schönen Abend.

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1: Immer die besten neuen Hits heute hier bei Energy. Gleich hören wir zum allerersten Mal hier bei mir in der Sendung den ganz neuen Song von Michael Patrick Kelly gemeinsam mit Gentleman. Aha. Außerdem Teddy Swims und Tiffany Harris macht den Anfang.
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das Wachbleiben, es hat sich doch gelohnt hier bei Energy, denn wir hören jetzt zum allerersten Mal den ganz neuen Song von Michael Patrick Kelly gemeinsam mit Gentleman. Gentleman, absolute Legend in Deutschland, hat quasi so ein Fantasiegenre erfunden, nämlich deutscher Reggae, und ist damit seit fast 3 Jahrzehnten so wahnsinnig erfolgreich. Interessante Kombo jetzt bei den beiden, hören wir rein. Wildfire, immer die besten neuen Hits.

um 22 Uhr an diesem Mittwoch. Freue mich sehr, dass ihr mit dabei seid. Hoffe, es geht euch gut. Gleich hören wir den neuen Song von Alex Warren. Vorher aber noch eine junge Nachwuchskünstlerin. Sie klingt sehr vielversprechend. Ich halte große Stücke auf sie. Schauen wir mal, ob sie eine große Karriere hinlegt. Ihr Name ist Taylor Swift. Elizabeth Taylor heißt der Song mit immer den besten neuen Hits.

Mittwochnacht hier bei Energy. Ich freue mich sehr, dass ihr mit dabei seid. Genießt nochmal so richtig heute die Länge des Tages. Ab morgen werden die Tage wieder kürzer. Ich traue es mich kaum auszusprechen, aber es ist wirklich so. Alex Warren, bei dem werden die Tage automatisch immer länger, die Tage des Erfolgs. Ein toller Künstler aus den USA hat so ein bisschen das Klischee erfüllt, dass man erst so richtig großen Schmerz erfahren muss, um daraus dann große Kunst entstehen zu lassen. Schwierige Kindheit gehabt, Vater quasi kaum kennengelernt, Mutter drogenabhängig, hat ihn schnell aus dem Hause oder des Hauses verwiesen, hat dann auf der Straße gelebt kurz, war obdachlos und hat aus all dem Kraft irgendwie geschöpft. Ist nicht diesen Pfad des Ergebens gegangen, sondern hat all das genommen, hat dann auf YouTube Songs veröffentlicht und irgendwann kam dann Ordinary vor 2 Jahren raus. Großer, großer Erfolg und seitdem geht er diesen Pfad einfach weiter. Fever Dream, Alex Warren, hören wir jetzt immer

Aussies, hören wir jetzt hier bei Energy, die ein kleines Jubiläum feiert, worüber ich mich sehr freue, denn seit 10 Jahren mittlerweile lebt sie jetzt in Berlin, in unserer Hauptstadt, kommt ursprünglich aus Island, hat sie aber irgendwie verliebt in Berlin, mag die Wege, die sie zu anderen Produzenten ja auch treibt, die kurzen Dienstwege, die Kreativität in dieser Stadt wabert, all das mag sie sehr gerne, weshalb sie jetzt auch ihr Kind hier zur Welt bringen wird. The Art of Letting Go, Aussies mit immer den besten neuen Hits.

0: Immer die besten neuen Hits hört euch hier bei Energy gleich mit Leonie für euch. Außerdem Felix Jähn und Somber macht den Anfang.
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3: Ja, und jetzt ist es offiziell, Leute. Taylor Swift hat einen Song für den neuen Toy Story Film gemacht. 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

0: Immer die besten neuen Hits hört euch hier bei Energy. Gleich Tom Gregory für euch, außerdem Olivia Dean und Alex Warren macht den Anfang.
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2: 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Und für euch gibt's gleich die neue von Moschina. 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Alex Warren ist auch da mit Fever Dream. 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

5 vor 11 hier bei NRG, es ist Spiel geworden, Mittwochnacht, freue mich sehr, dass ihr mit dabei seid, hofft der Tag war für euch ein gelungener. Jetzt der Brite Tom Gregory, der das Schicksal mit so manch anderen Briten teilt, wie zum Beispiel ja auch Ray von Rayman, die in ihrer Heimat eigentlich kaum bekannt, aber dafür in Deutschland umso erfolgreicher sind. How It Was Before, Tom Gregory, immer die besten neuen Hits.

um 23 Uhr an diesem Mittwoch. Freue mich sehr, dass ihr mit dabei seid. Lasst uns jetzt die letzte Stunde des Tages noch ganz entspannt gemeinsam ausklingen. Gleich mit Bibi Rexha für euch den Anfang macht Turn the Lights Off mit immer den besten neuen Hits.

0: Hosen und eingecremten Oberkörper geht in die Showtreppe runter für diese Rubrik hier.
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0: Und zack, rastet sie vom Leib. Hallo Armani.
2: Servus.
0: Armani, folgende Aussage für dich heute dabei. Aha. Wenn im Urlaub zu viele Liegen am Pool mit Handtüchern reserviert sind, kriegt man Geld zurück. Fakt oder Fake?
2: Nein, das kann niemals stimmen. Das kann niemals stimmen, weil ich habe schon oft das Problem gehabt, dass alles reserviert war mit Handtüchern.
0: Lauter Deutsche. Ja. Also ich sag mal so, Armani, da hast du vielleicht nicht genug geklagt. Wenn im Urlaub zu viele Liegen am Pool mit Handtüchern reserviert sind, kriegt man das Geld zurück. Ist tatsächlich ein Fakt. Da hat jemand nämlich gegen den Reiseveranstalter geklagt und gewonnen. Es gab dann einfach 15% des Preises zurück, weil halt am Pool dauerhaft gar nichts frei gewesen ist. Teilweise sind die Leute wohl gar nicht da gewesen, nur ihr Handtuch. Und ich sag mal so, wenn ich das höre, bekomme ich wirklich Gänsehaut. Denn das passiert ja ganz oft, vor allem wenn wirklich ja Deutsche da sind. Das ist ja kein Klischee, ist tatsächlich so. Und dann graust es bestimmt immer. Mit meiner Frau und ich habe ich immer die Taktik und rede nur noch auf Englisch, weil ich dann auch gar keinen Bock habe, bei diesen handtuchdeutschen Touristen irgendwie ins Gespräch zu kommen.
2: Nee, ist ganz schlimm. Also deutsche Touristen sind wirklich die schlimmsten.
0: Ja. Also müsst ihr euch merken, wenn ihr im Urlaub seid, da sind viel zu viele Liegen mit Handtüchern reserviert, einfach mal den Reiseleiter verklagen. Ihr bekommt 15% des Geldes zurück. Danke, Mani. Und jetzt wieder zurück in den Anzug, mein Lieber. Dann schauen wir uns.

drops out. Drei Damen aus London hören wir jetzt hier bei Energy. Nennt sich Flo, eine fantastische Girl-Pop-Band, wenn man denn so möchte. Treten in die Fußstapfen der Sugar Babes und der Spice Girls. Leak It, wahnsinnig erfolgreich, immer die besten neuen Hits.

0: Immer die besten neuen Hits hier bei Energy. Gleich One Republic für euch. Außerdem Purple Disco Machine und Milo macht den Anfang.
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One Republic hören wir jetzt hier bei Energy an diesem Mittwochnacht haben wir es. One Republic, und das werde ich nie vergessen, hatte auch vor allen Dingen in Deutschland ihren ganz großen Durchbruch wegen Til Schweiger. So, wir spulen zurück vor 20 Jahren. Keino Hasen, der größte Kinoerfolg überhaupt von Til Schweiger mit Nora Tschirner in der Hauptrolle. Und er hat eben damals One Republic für sich entdeckt, hat es für den Film als Soundtrack genommen, damals produziert von Timbaland. Es gibt die legendäre Geschichte, dass man eigentlich als deutscher Produzent nicht so viel Geld hat, um jetzt einen Timbaland-Song in seinem Film laufen zu lassen. Aber die

Beiden haben sich getroffen, Timbaland und Til Schweiger in einem Café. Er hat auf dem Laptop die Szene vorgespielt und Timbaland meinte einfach nur, I like. Und deshalb war Apologize dann im Til Schweiger Film. Und das war so der große Durchbruch für One Republic auch in Deutschland. Danach ging es eigentlich nur noch steil nach oben. Auch Ryan Tedder, der Singer, Songwriter und Bandleader von One Republic, unglaublich im Geschäft. Neben One Republic schreibt er auch noch für Stars wie Camille Cabello, Taylor Swift, Maroon 5, Ed Sheeran, Beyoncé, Adele, also für das allergrößte oberste Regal, aber eben auch mit seiner eigenen Band sehr erfolgreich. Need Your Love hören wir jetzt von One Republic mit immer den besten neuen Hits.

0: Schon. Immer die besten neuen Hits hier bei Energy gleich Alex Warren für euch. Außerdem Dermot Kennedy und Taylor Swift macht den Anfang.
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Es ist spät geworden hier bei Energy an diesem Mittwoch, so spät, dass ich raus bin für heute. Ich habe Feierabend. Schön, dass ihr mit dabei wart. Ihr hört mich, wenn ihr wollt, morgen wieder. Ab 20 Uhr bin ich für euch da und bis dorthin hört ihr jetzt Alex Warren mit Passenger und immer den besten neuen Hits. Ciao, ich bin raus. Kommt gut durch die Nacht.

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